0: kommender Woche auf 25% zu erhöhen. Die EU droht mit Gegenmaßnahmen. Der Verband der Automobilindustrie reagiert empört.
1: Eigentlich hatten USA und EU nach schwierigen Verhandlungen einen Zollsatz von 15% vereinbart. Unter anderem wegen des Streits um Grönland verzögert die EU aber die Umsetzung des Pakets. Setzt Trump seine neue höhere Zolldrohung um, würde das allein die deutsche Autoindustrie jährlich 2,5 Milliarden Euro zusätzlich kosten. Deshalb reagiert die Branche empfindlich und ruft zur Deeskalation auf nach dem Motto, bei allen Krisen gerade brauchen wir nicht auch noch einen wieder aufflammenden Zollstreit. Jan-Henner Reitz, Nachrichtenredaktion.
0: Der in den vergangenen Wochen mehrfach gestrandete Buckelwal ist wieder frei in der Nordsee. In welche Richtungen er schwimmt, ist noch unklar. Bisher gibt es keine Daten des Peilsenders, mit dem die Route des Wals verfolgt werden sollte. Der Schiffskonvoi hatte das Tier gestern früh im Skagerrak freigesetzt. Hohe Spritpreise, teure Flüge und die Frage, soll der Staat gegensteuern? Die Chefin der Wirtschaftsweisen Monika Schnitzer warnt davor. In der Augsburger Allgemeine kritisierte sie den Tankrabatt als Fehler und wirbt für gezieltere Hilfen statt pauschaler Entlastungen.
2: Schnitzer sagt, hohe Preise haben auch eine Funktion. Sie zeigen, dass Energie knapp ist und bringen Menschen dazu, weniger zu verbrauchen. Deshalb hält sie breite Entlastungen für den falschen Weg. Stattdessen sollten gezielt diejenigen unterstützt werden, die wirklich Hilfe brauchen. Mit Blick auf den Sommer warnt sie außerdem, teureres Kerosin könnte Flüge verteuern. Urlaub wird also wohl für viele spürbar teurer. Zoe Tassovali, Nachrichtenredaktion.
0: Zum Sport. In der Fußball-Bundesliga ist der FC Bayern gegen Heidenheim nicht über ein Unentschieden hinausgekommen. Der bereits feststehende Meister aus München und das Schlusslicht trennten sich 3:3. Die weiteren Ergebnisse: Union Berlin-Köln 2:2, Bremen-Augsburg 1:3, Hoffenheim-Stuttgart 3:3 und Frankfurt verliert gegen den Hamburger SV mit 1:2. Und in der zweiten Fußball-Bundesliga sicherte sich Schalke 04 mit einem 1:0-Sieg gegen Fortuna Düsseldorf den Aufstieg in die erste Liga.
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4: Hallo auf die Straßen. Aktuell liegen uns keine Meldungen vor. Ihr habt freie Fahrt. In 30 Minuten gibt es hier das nächste Update. Kommt gut und sicher an euer Ziel.
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4: In Bad Neuenahr-Ahrweiler zeigt das Thermometer 13 Grad. In Linz am Rhein ebenfalls 13 Grad. Etwas milder ist es in Bad Honnef mit 14 Grad. In der Nacht sinkt das Thermometer auf frische 11 Grad. So wird das Wetter morgen. Am Vormittag ist es teils bewölkt, am Nachmittag regnet es dann, bei anfangs 11 Grad. Im Laufe des Tages steigt das Thermometer auf bis zu 20 Grad an.
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1: Dass zwei Brüder eine Rockband gründen, das hat Tradition. Eddie und Alex Van Halen zum Beispiel oder natürlich Malcolm und Engel.

0: auch Joel und Ryan O'Keefe haben das bei Airborne erfolgreich getan. Und die Jungs aus Warrnambool, Australia, haben wieder eine fette neue Nummer am Start.
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0: Hier sind Airborne mit A Life After Death.
1: Jetzt.

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1: Ich bin Dirk Zeitler. Nach der Ankündigung der USA, Soldaten aus Deutschland abzuziehen, bleibt Verteidigungsminister Pistorius gelassen. Die Präsenz amerikanischer Truppen liege im Interesse beider Seiten, sagte er. Gleichzeitig betonte Pistorius, dass dieser Schritt nicht überraschend komme.
2: Pistorius macht klar, Deutschland und die USA arbeiten militärisch weiter eng zusammen, etwa in Ramstein in Rheinland-Pfalz oder Grafenwöhr in Bayern. Dort geht es auch um Einsätze in Europa, Afrika und dem Nahen Osten. Gleichzeitig sieht Pistorius Europa stärker in der Pflicht. Die NATO müsse europäischer werden, sagt er. Heißt konkret, Europa soll mehr Verantwortung für die eigene Sicherheit übernehmen. Zoe Tassovali, Nachrichtenredaktion.
1: Im Fall des Erpressungsversuchs gegen den Babykosthersteller Hip haben die Ermittler in Österreich einen Verdächtigen festgenommen. Es soll sich um einen 39-jährigen Mann handeln. Details zur Identität des Verdächtigen wurden bislang nicht mitgeteilt. Mit Rattengift in Babynahrung hatte ein Unbekannter versucht, den deutschen Babykosthersteller zu erpressen. Der in den vergangenen Wochen mehrfach gestrandete Buckelwal ist wieder frei in der Nordsee. In welche Richtung er schwimmt, ist aber immer noch unklar. Bisher gibt es keine Daten des Peilsenders, mit dem die Route des Wals verfolgt werden sollte.
3: Gibt es ein technisches Problem? Ist einfach noch kein Signal angekommen? Oder weiß die private Initiative, die den Wal in die Nordsee gebracht hat, mehr als sie bisher sagt? Offiziell ist bisher nur, es ist unklar, wo der Wal ist. Von Greenpeace heißt es, der Buckelwal sei in einer der meistbefahrenen Schiffsrouten Europas ausgesetzt worden. Seine Überlebenschancen seien minimal. Im März war das Tier erstmals in der Ostsee gesichtet worden und mehrfach gestrandet. Vor dem Transport in die Nordsee lag der Wal wochenlang vor der Insel Pöhl. Jan-Henner Reitzer, Nachrichtenredaktion.
1: Zum Sport. Der FC Schalke 04 kehrt nach 3 Jahren in die Fußball-Bundesliga zurück. Schalke machte den Aufstieg durch ein 1:0 gegen Fortuna Düsseldorf bereits am drittletzten Spieltag der zweiten Liga perfekt. Und noch die Ergebnisse der ersten Fußball-Bundesliga. FC Bayern Heidenheim 3:3, Union Berlin Köln 2:2, Bremen Augsburg 1:3, Hoffenheim Stuttgart 3:3 und Frankfurt verliert gegen den Hamburger SV mit 1:2.
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4: Auf der A3 Richtung Frankfurt zwischen Montabaur und Diez ist die Fahrbahn nach einem Unfall voll gesperrt. Personen befinden sich auf der Fahrbahn. Der Verkehr staut sich auf 10 Kilometern. Mindestens 10 Minuten Zeitverlust. Gute Fahrt.
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4: In Asbach zeigt das Thermometer 14 Grad. Niederzissen meldet 12 Grad, während es in Main 11 Grad sind. In der Nacht sinkt das Thermometer auf frische 11 Grad. So wird das Wetter morgen. Am Vormittag ist es teils bewölkt, am Nachmittag regnet es dann bei anfangs 11 Grad. Im Laufe des Tages steigt das Thermometer auf bis zu 20 Grad an.
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1: Ich bin Dirk Zeitler. Nach der Ankündigung der USA, Soldaten aus Deutschland abzuziehen, bleibt Verteidigungsminister Pistorius gelassen. Die Präsenz amerikanischer Truppen liege im Interesse beider Seiten, sagte der Verteidigungsminister. Gleichzeitig betont er, dass dieser Schritt nicht überraschend komme.
2: Dass hier US-Soldaten stationiert sind, sei im Interesse Deutschlands und Europas, so Pistorius, aber auch im Interesse der USA. Gleichzeitig unterstreiche die Abzugsankündigung, dass Europa selbst mehr Verantwortung für seine Sicherheit übernehmen müsse, dieser Weg sei eingeschlagen. Ähnlich diplomatisch lautet die Reaktion der NATO. Wie, wann und wo genau die USA Truppen aus Deutschland abziehen wollen, ist noch unklar. Ähnliche Ankündigungen hatte es auch schon in der ersten Amtszeit von US-Präsident Trump gegeben. Jan-Henner Reitze, Nachrichtenredaktion.
1: Im Falle des Erpressungsversuchs gegen den Babykosthersteller Hip haben die Ermittler in Österreich einen Verdächtigen festgenommen. Es soll sich um einen 39-jährigen Mann handeln. Details zur Identität des Verdächtigen wurden bislang nicht mitgeteilt.
3: Derzeit wird der Verdächtige verhört. Wer er ist und wie er gefunden wurde, darüber schweigen die Ermittler noch. Aus ermittlungstaktischen Gründen, heißt es. In dem Fall geht es um ein Erpresserschreiben und um Babynahrung, die mit Rattengift verunreinigt wurde. Bislang sind insgesamt 5 solche Gläschen aufgetaucht. Und zwar in Österreich, in der Slowakei und in Tschechien. Das deutsche Sortiment von Hip war nicht betroffen. Mit der Festnahme ist die Sache aber noch nicht erledigt. Denn die Ermittler suchen noch nach einem 6. Giftglas. Aus Wien, Albert Otti.
1: Der in der vergangenen Woche mehrfach gestrandete Buckelwal ist wieder frei in der Nordsee. In welche Richtung er schwimmt, ist noch unklar. Bisher gibt es keine Daten des Peilsenders, mit dem die Route des Wals verfolgt werden sollte. Zum Sport. Der FC Schalke 04 kehrt nach 3 Jahren in die Fußball-Bundesliga zurück. Schalke machte den Aufstieg durch ein 1:0 gegen Fortuna Düsseldorf bereits am drittletzten Spieltag der zweiten Liga perfekt. Und auch die Ergebnisse der ersten Fußball-Bundesliga. Leverkusen, Leipzig 4:1, FC Bayern Heidenheim 3:3, Union Berlin Köln 2:2, Bremen Augsburg 1:3, Hoffenheim Stuttgart 3:3 und Frankfurt verliert gegen den Hamburger SV mit 1:2.
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4: Hallo auf die Straßen. Aktuell liegen uns keine Meldungen vor. Ihr habt freie Fahrt. In 30 Minuten gibt es hier das nächste Update. Kommt gut und sicher an euer Ziel.
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4: In Niederzissen zeigt das Thermometer 13 Grad. Bad Breisig meldet 14 und in Main sind es aktuell 16 Grad. In der Nacht sinkt das Thermometer auf frische 11 Grad. So wird das Wetter morgen. Am Vormittag ist es teils bewölkt, am Nachmittag regnet es dann, bei anfangs 11 Grad. Im Laufe des Tages steigt das Thermometer auf bis zu 20 Grad an.
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1: Und wir haben jetzt eine Band, die nur in Deutschland so richtig erfolgreich ist, nämlich Lansdowne mit ihrer neuen Scheibe Rescue.

0: ihrer amerikanischen Heimat Boston haben sie es schwer und sie haben tatsächlich auch nur einen deutschen Wikipedia-Eintrag, kein auf Englisch.
1: Aber das ging auch schon anderen großen Bands, wie zum Beispiel Depeche Mode, so, dass sie erst durch ihren Erfolg in Deutschland in die weite Welt weitergezogen sind.
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0: Hier sind Lansdowne mit Rescue.
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1: Ich bin Dirk Zettler. Nach der Ankündigung der USA, Soldaten aus Deutschland abzuziehen, bleibt Verteidigungsminister Pistorius gelassen. Dieser Schritt sei für ihn nicht überraschend gekommen, sagte der Verteidigungsminister.
2: Dass hier US-Soldaten stationiert sind, sei im Interesse Deutschlands und Europas, so Pistorius, aber auch im Interesse der USA. Gleichzeitig unterstreiche die Abzugsankündigung, dass Europa selbst mehr Verantwortung für seine Sicherheit übernehmen müsse, dieser Weg sei eingeschlagen. Ähnlich diplomatisch lautet die Reaktion der NATO. Wie, wann und wo genau die USA Truppen aus Deutschland abziehen wollen, ist noch unklar. Ähnliche Ankündigungen hatte es auch schon in der ersten Amtszeit von US-Präsident Trump gegeben. Jan-Henner Reitze, Nachrichtenredaktion.
1: Im Fall des Erpressungsversuchs gegen den Babykosthersteller Hipp haben die Ermittler in Österreich einen Verdächtigen festgenommen. Es soll sich um einen 39-jährigen Mann handeln. Details zur Identität des Verdächtigen wurden bislang nicht mitgeteilt. Im vergangenen Jahr hat es weniger Straftaten an Bahnhöfen gegeben, aber mehr Angriffe auf Bahnbeschäftigte. Das ergab eine Auswertung des Interessenverbands Allianz pro Schiene auf Basis der aktuellen polizeilichen Kriminalitätsstatistik. Demnach sanken 2025 Straftaten und Gewaltdelikte an Bahnhöfen um je 6%.
3: Dass die Bahnhöfe sicherer geworden sind, führt der Verband auf den Einsatz von Security-Leuten und Kameras zurück. Er lobt auch, dass inzwischen an einigen Bahnhöfen ein Alkoholverbot gilt. Sorge gibt es aber wegen der zuletzt fast 2700 Angriffe auf Mitarbeitende. Ein Anstieg um 11% in nur einem Jahr. Nach einer tödlichen Attacke auf einen Zugbegleiter will die Bahn auch mehr Sicherheitskräfte einstellen und testweise sind in einigen Regio-Zügen 2 Kontrolleure im Dienst. Ursula Winkler, Nachrichtenredaktion.
1: Zum Sport. Der FC Schalke 04 kehrt nach 3 Jahren in die Fußball-Bundesliga zurück. Schalke machte den Aufstieg durch ein 1:0 gegen Fortuna Düsseldorf bereits am drittletzten Spieltag der zweiten Liga perfekt. Und noch die Ergebnisse der ersten Fußball-Bundesliga. Leverkusen, Leipzig 4:1, FC Bayern, Heidenheim 3:3, Union Berlin, Köln 2:2, Bremen, Augsburg 1:3, Hoffenheim, Stuttgart 3:3 und Frankfurt verliert gegen den Hamburger SV mit 1:2.
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4: Hallo auf die Straßen. Aktuell liegen uns keine Meldungen vor. Ihr habt freie Fahrt. In 30 Minuten gibt es hier das nächste Update. Kommt gut und sicher an euer Ziel.
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4: In Waldesch zeigt das Thermometer 10 Grad. In Neustadt sind es 14 Grad, in Asbach 13. Der Tag heute. Es erwartet euch ein Tag mit Wolken und Regen. Das Ganze bei maximal 21 Grad.
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1: Heute Beck, der US-Songwriter mit Loser. Veröffentlicht wurde der Titel 1993 und war auch Teil des 94 veröffentlichten Albums Mellow Gold. Obwohl Beck Hansen, so sein vollständiger Name, lange als obdachloser Musiker durch die New Yorker Clubszene gestreut war, ist Loser keine Anspielung auf diese Zeit. Vielmehr geht es im Refrain nur um seine mangelnden Fähigkeiten als Rapper. Ich bin ein Loser, auf Spanisch soy un perdedor. Ich bin ein Loser, Baby, also warum tötest du mich nicht? Zwei Fässer grober Schrott. Ich bin ein Loser, soy un perdedor. Ich bin ein Loser, also warum tötest du mich nicht? Nahm den Titel 1993 auf, nachdem der Besitzer einer Plattenfirma ihn in L.A. entdeckt hatte. Beck war damals immer noch ziemlich pleite, spielte in kleinen Kaffeehäusern, um seinen Lebensunterhalt zu verdienen. Immer wieder haben Fans dann versucht, einen tiefgründigen Sinn in dem Text zu finden, allerdings vergeblich. Beck selber bezeichnete den Inhalt als ziemlich sinnbefreit und auf keinen Fall autobiografisch. Durch die Wiederholungen im Fernsehen und das Koksen und weil der Tag durch das rührselige Zeug der Volkssänger einfach scheiße ist, erhängt er sich selbst mit einer Gitarrenseite. Obwohl Loser nicht sein Leben beschreibt, klebte durch diesen Titel ziemlich lange natürlich das Image eines schrägen Freaks an ihm, der gegen das Establishment wettert. Damit konnte er aber ganz gut leben, denn Loser wurde 1994 weltweit Nummer 1. Zur Zeit der Schimpansen war ich ein Affe. Ich habe Butan in meinen Venen, also bin ich draußen, um den Junkie mit den Plastik-Augäpfeln zu bekommen. Besprühe das Gemüse, Hundefutter konkurriert mit den Strumpfhosen der Muskelprotze. Ziemlich schräg, Loser von Beck in der kleinen Übersetzungshilfe. 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
2: Hallo auf die Straßen. Aktuell liegen uns keine Meldungen vor. Ihr habt freie Fahrt. In 30 Minuten gibt es hier das nächste Update. Kommt gut und sicher an euer Ziel.
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2: In Niederzissen zeigt das Thermometer 14 Grad. Waldesch kommt auf 10 Grad, während es in Remagen mit 15 Grad am mildesten ist. Der Tag heute. Es erwartet euch ein Tag mit Wolken und Regen. Das Ganze bei maximal 21 Grad.
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3: Was macht das mit euch, wenn ihr diesen Soundtrack hier hört? Ja, direkt wieder ein bisschen Gänsehaut, wenn ich das höre. Der König der Löwen, der hat sicherlich ganz viele Kindheiten geprägt. Meine zum Beispiel auch. Und die Grundstory, die kennen wir alle natürlich. Wusstet ihr aber auch, dass es noch einen weiteren Film dazu gibt? Und hier geht's nicht um Simba oder auch um Timon oder Pumba.
4: Ich will nur gefragt haben. Wir sind nicht in der Geschichte.
5: Es gibt einen Haufen Geschichten mit uns allen. Erzähl eine davon.
3: Nein, leider nicht. Sondern es geht um Mufasa und Scar. Also eher um die Vorgeschichte von der König der Löwen.
6: Es ist an der Zeit, dir eine Geschichte zu erzählen. Die Geschichte eines Löwenjungen, nicht viel größer als du. Lang bevor sie zu Legenden wurden, wurden Mufasa und der Prinz, den wir heute als Scar kennen, zu Brüdern.
3: Aber auch sonst sind schon einige Figuren dabei, die uns bereits bekannt sind. Zum Beispiel Rafiki, das ist der Affe mit diesem Wanderstock. Und der erzählt uns die Geschichte von Mufasa, wie er von einem Findelkind dann letztlich zum König wurde.
7: Wir verkehren nicht mit Außenstehenden. Kaka ist der künftige König. Wir müssen die Blutlinie schützen.
8: Aber Papa, ich hab sein Leben gerettet.
3: Und auch bei Mufasa, der König der Löwen, handelt es sich um einen Realfilm. Ich glaube, da geht Disney auch nicht mehr von weg. Also die Meinungen dazu sind ja sehr gespalten. Ich finde zum Beispiel super, wenn man beides hat. Also einmal die animierte Version und dann eben noch eine Realverfilmung. Man muss schon sagen, also die Bilder sehen hier auch einfach wieder gewaltig aus. Also für alle, die das Original wie ich geliebt haben, die sollten auch hier reingehen, finde ich. Aber das muss eben auch klar sein, so nostalgisch und besonders wie das Original, also der König der Löwen, das ist es dann eben nicht. Aber Mufasa, der König der Löwen, der ist jetzt eben in allen deutschen Kinos zu sehen.
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9: Ich bin Diana Kramer. Der Präsident des IFO-Instituts Clemens Fuß warnt angesichts drohender neuer US-Zölle vor erheblichen Risiken für die deutsche Wirtschaft. Er befürchtet ernsthafte Folgen, sollte die EU ihrerseits Zölle auf US-Produkte erheben. Falls daraus ein neuer Handelskrieg werde, drohe Deutschland eine Rezession, sagte Fuß der Bild-Zeitung.
10: US-Präsident Trump hat angekündigt, die Zölle auf Autos und Lastwagen aus der Europäischen Union von 15% auf 25% zu erhöhen. Die neuen Sätze sollen bereits ab kommender Woche gelten. Wie soll die EU darauf reagieren? Jens Südekum, Berater am Bundesfinanzministerium, rät abzuwarten. Zunächst solle geprüft werden, ob die angekündigten US-Zölle tatsächlich erhoben würden. Für diesen Fall sprach er sich allerdings für angemessene Gegenmaßnahmen der EU aus. Dirk Zeitler, Berlin.
9: Knapp ein Jahr ist die schwarz-rote Bundesregierung im Amt. Eine Mehrheit der Bundesbürger rechnet aber nicht damit, dass die Koalition aus Union und SPD bis zum Ende der Wahlperiode 2029 halten wird. 58% sagten in einer Insa-Umfrage für die Bild am Sonntag, dass die Koalition bis dahin nicht überdauern wird. Rund 3/4 der Befragten gaben an, mit der Arbeit der Bundesregierung unzufrieden zu sein. Im Fall des Erpressungsversuchs gegen den Babykosthersteller Hip haben österreichische Ermittler einen Verdächtigen festgenommen. Es handelt sich um einen 39-Jährigen. Er wird derzeit verhört. Mit Rattengift in der Babynahrung hat er offenbar versucht, den deutschen Babykosthersteller zu erpressen. In Österreich, Tschechien und der Slowakei wurden insgesamt 5 manipulierte Gläschen entdeckt. Zum Fußball. Der FC Schalke 04 kehrt nach 3 Jahren ins Bundesliga-Oberhaus zurück. Die Königsblauen machten den Aufstieg durch ein 1:0 gegen Fortuna Düsseldorf bereits am drittletzten Spieltag der zweiten Liga perfekt. Union Berlin hat einen wichtigen Schritt Richtung Klassenerhalt in der ersten Bundesliga gemacht. Die Eisernen spielten zu Hause gegen Köln 2:2. Unionstrainerin Marie-Louise Etat bei Sky.
11: Ich finde, dass das heute absolut verdient war. Die Mannschaft hat einfach gezeigt, dass sie nicht aufgibt, dass sie da sind. Da haben wir jetzt viel auch immer wieder drüber gesprochen und heute ist es halt schön, dass sie sich dann auch mit dem 2:2 belohnen konnten.
9: Die weiteren Ergebnisse: Leverkusen-Leipzig 4:1, FC Bayern-Heidenheim 3:3, Bremen-Augsburg 1:3, Hoffenheim-Stuttgart 3:3 und Frankfurt-HSV 1:2.
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12: Hallo auf die Straßen. Aktuell liegen uns keine Meldungen vor. Ihr habt freie Fahrt. In 30 Minuten gibt es hier das nächste Update. Kommt gut und sicher an euer Ziel.
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12: In Bad Neuenahr-Ahrweiler zeigt das Thermometer 15 Grad. In Remagen ist es etwas milder mit 16 Grad, während wir in Niederzissen 14 Grad messen. Der Tag heute. Es erwartet euch ein Tag mit Wolken und Regen. Das Ganze bei maximal 21 Grad.
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2: Ja, ein wirklich einzigartiges Training hat wohl Rod Stewart. Der macht nämlich häufiger einfach mal so ein spezielles Unterwassertraining einfach in seinem privaten Pool. Also da schwimmt er mit so einem großen, aufgeplusterten Styroporring seine Bahn. Also es ist wirklich krass so. Das Training ist auch einfach mal dem der britischen Special Air Force nachempfunden.
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4: Wann habt ihr zum letzten Mal so richtig schallend gelacht? Heute machen das ganz viele, weil heute Weltlachtag ist. Da organisieren sich auf der ganzen Welt Menschen zum gemeinsamen Lachen. Um 14 Uhr unserer Zeit starten die Lachsalven. Klingt bisschen gaga, die Idee dahinter macht aber Sinn. Lachen baut da Brücken, wo Worte nicht ausreichen. Wenn die Welt voll von Krisen steckt, wirkt ein herzhaftes Lachen wie ein Gegenprogramm. Einige verstehen die Lachaktion heute auch so, als Zeichen für den Frieden und verbinden das Lachen mit Gebeten. Das passt wunderbar zu der christlichen Tradition vom Osterlachen. Christen glauben ja, dass das Leben stärker ist als der Tod. Daher kommt die Tradition, an Ostern den Tod auszulachen. In manchen Gottesdiensten werden Witze erzählt und die Leute lachen, bis die Tränen kommen. Wenn ihr Lust habt, mal wieder so richtig zu lachen, macht heute mit.
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5: Hallo auf die Straßen. Aktuell liegen uns keine Meldungen vor. Ihr habt freie Fahrt. In 30 Minuten gibt es hier das nächste Update. Kommt gut und sicher an euer Ziel.
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5: In Niederzissen zeigt das Thermometer 14 Grad. Waldesch meldet 9 Grad, während es in Linz am Rhein mit 15 Grad etwas milder ist. Der Tag heute. Es erwartet euch ein Tag mit Wolken und Regen. Das Ganze bei maximal 21 Grad.
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1: Die All American Rejects. Sie bringen im Mai ihr erstes Album seit 13 Jahren raus. Krass. Gehen mit Sandbox auch auf Tour und sind am 10. Juni in Berlin. Ihr Name kommt aus einer Textzeile aus dem Green Day Song Reject. Da heißt es nämlich: So when the smoke clears, here I am, your reject All American.
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1: Hier sind die All American Rejects mit ihrer ersten Single seit 13 Jahren. Hier ist King Kong.
0: Jetzt.

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0: In Estland, da haben jetzt wieder die alljährlichen Wettbewerbe im Schweinequieken. Ach du Scheiße. Also dieses... Das kriege ich auch noch hin, aber das Quieken, also es ist ja unfassbar. Okay, dann jetzt quiek du mal. Also los.
2: Also ich bin ja zwischen Bauernhöfen groß geworden da in meinem Dorf. Also von daher, ich kann das einmal so mit geschlossenem Mund so.
0: Nicht schlecht.
2: Das soll wahrscheinlich so dieses Schnüffeln im Dreck sein.
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3: Mit Cedric Kunz und True Crime Fans jetzt aufgepasst. Wer schon die Geschichte von Jeffrey Dahmer spannend fand, für den ist sicherlich auch Monster, die Geschichte von Lyle und Eric Menendez was. Jemand hat meine Eltern getötet. Mit diesem furchterregenden Notruf beginnt einer der außergewöhnlichsten Kriminalfälle der US-amerikanischen Justizgeschichte. Der Fall der Brüder Lyle und Eric.
4: Du musst mir genau erklären, was passiert ist.
3: Am Abend des 20. August 1989 erschießen die beiden Brüder ihre Eltern, gehen danach ins Kino, kehren nach Hause zurück und setzen diesen verzweifelten Notruf ab. Die Polizei verhört die beiden als Zeugen und geht von einem unbekannten Täter aus. An diesem Abend legen sie einen filmreifen Auftritt hin, aber in den nächsten Wochen werden die Ermittler so langsam stutzig.
5: Warten Sie mal kurz. Hast du Grilled Cheese und Leitungswasser bestellt?
4: Ja.
5: Wie viele Shrimps haben Sie? Eine genaue Zahl, bitte.
3: Eric und Lyle lassen es so richtig krachen, gehen shoppen, was das Zeug hält und geben hunderttausende Dollar ihres geerbten Geldes aus.
5: Wir werden im Leben mehr Opfer haben. Und wir fangen gleich damit an. Und verflucht, wir werden nie wieder zurückblicken.
3: Viel Zeit, ihr neues Leben zu genießen, das bleibt ihnen aber nicht. Denn die Polizei findet immer mehr Indizien, die die Brüder schwer belasten. Wie der Fall ausgeht, das lasse ich hier jetzt einfach mal offen. Das könnt ihr rausfinden auf Netflix bei der True-Crime-Serie Monster, die Geschichte von Lyle und Eric Menendez.
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6: Ich bin Diana Kramer. Der Präsident des IFO-Instituts Clemens Fuß warnt angesichts drohender neuer US-Zölle vor erheblichen Risiken für die deutsche Wirtschaft. Der Ökonom befürchtet ernsthafte Folgen, sollte die EU ihrerseits Zölle auf US-Produkte erheben. Falls daraus ein neuer Handelskrieg wird, droht Deutschland in diesem Jahr eine Rezession, sagte Fuß der Bild-Zeitung. US-Präsident Donald Trump hatte angekündigt, die Zölle auf Autos und Lkw aus der EU auf 25% zu erhöhen. Die neuen Sätze sollen bereits ab kommender Woche gelten.
7: Eigentlich hatten USA und EU nach schwierigen Verhandlungen einen Zollsatz von 15% vereinbart, unter anderem wegen des Streits um Grönland verzögert die EU aber die Umsetzung des Pakets. Setzt Trump seine neue, höhere Zolldrohung um, würde das allein die deutsche Autoindustrie jährlich 2,5 Milliarden Euro zusätzlich kosten. Deshalb reagiert die Branche empfindlich und ruft zur Deeskalation auf nach dem Motto, bei allen Krisen gerade brauchen wir nicht auch noch einen wieder aufflammenden Zollstreit. Jan-Henner Reitze, Berlin.
6: Im vergangenen Jahr hat es weniger Straftaten an Bahnhöfen gegeben, aber mehr Angriffe auf Bahnbeschäftigte. Das ergab eine Auswertung des Interessenverbands Allianz pro Schiene auf Basis der aktuellen polizeilichen Kriminalstatistik.
8: Dass die Bahnhöfe sicherer geworden sind, führt der Verband auf den Einsatz von Security-Leuten und Kameras zurück. Er lobt auch, dass inzwischen an einigen Bahnhöfen ein Alkoholverbot gilt. Sorge gibt es aber wegen der zuletzt fast 2700 Angriffe auf Mitarbeitende. Ein Anstieg um 11% in nur einem Jahr. Nach einer tödlichen Attacke auf einen Zugbegleiter will die Bahn auch mehr Sicherheitskräfte einstellen und testweise sind in einigen Regiozügen 2 Kontrolleure im Dienst. Diese Doppelbesetzung fordert die Eisenbahn- und Verkehrsgewerkschaft in allen Zügen, aber Bund und Länder halten das für unbezahlbar. Aus Berlin, Ursula Winkler.
6: Zum Fußball. Der FC Schalke 04 kehrt nach 3 Jahren in die erste Bundesliga zurück. Schalke machte den Aufstieg durch ein 1:0 gegen Fortuna Düsseldorf bereits am drittletzten Spieltag der zweiten Liga perfekt. Und noch die Ergebnisse der ersten Liga. Leverkusen-Leipzig 4:1, FC Bayern-Heidenheim 3:3, Union Berlin-Köln 2:2, Bremen-Augsburg 1:3, Hoffenheim-Stuttgart 3:3 und Frankfurt-HSV 1:2.
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9: Hallo auf die Straßen. Aktuell liegen uns keine Meldungen vor. Ihr habt freie Fahrt. In 30 Minuten gibt es hier das nächste Update. Kommt gut und sicher an euer Ziel.
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9: In Waldesch zeigt das Thermometer 10 Grad. In Bad Neuenahr-Weiler und Remagen ist es mit 14 Grad etwas milder. Der Tag heute. Es erwartet euch ein Tag mit Wolken und Regen. Das Ganze bei maximal 21 Grad.
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2: Und jetzt für euch die drei größten Rocksongs aus dem Jahr 1967.
1: Platz 3.
2: Wir starten mit Purple Haze von Jimi Hendrix. Ein Song, in dem es übrigens nicht um Drogen geht. Das denken ja immer wieder viele. Jimi Hendrix selbst hat aber mal erklärt, dass der Song ursprünglich von einem Traum inspiriert wurde, in dem er einfach das Gefühl hatte, von einer lilanen Pflanze umgeben zu sein.
1: Platz 2.
2: Auf Platz 2, Light My Fire, The Doors. Der Song, der war eigentlich mal 7 Minuten lang. Fürs Radio wurde er dann aber extra auf 3,30 gekürzt.
1: Platz 1.
2: Ich habe eben gerade mal mit Olli gequatscht. Für ihn ist es eine der größten Nummern aller Zeiten. Deswegen auch verdient auf Platz 1 im Jahr 1967. The Beatles, A Day in the Life.

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5: Auf der A1 Richtung Saarbrücken stockt es zwischen dem Dreieck Moseltal und Mehring auf einem Kilometer. Rechnet mit mindestens 2 Minuten Zeitverlust. Gute Fahrt.
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5: In Asbach haben wir aktuell 14 Grad, in Niederzissen ebenfalls 14. Waldesch meldet 10 Grad. Der Tag heute. Es erwartet euch ein Tag mit Wolken und Regen. Das Ganze bei maximal 21 Grad.
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3: Ich bin Diana Kramer. Der Präsident des IFO-Instituts Clemens Fuß warnt angesichts drohender neuer US-Zölle vor erheblichen Risiken für die deutsche Wirtschaft. Sollte die EU ihrerseits Zölle auf US-Produkte erheben und ein neuer Handelskrieg ausbrechen, drohe Deutschland in diesem Jahr eine Rezession, sagte Fuß der Bild-Zeitung.
4: US-Präsident Trump hat angekündigt, die Zölle auf Autos und Lastwagen aus der Europäischen Union von 15% auf 25% zu erhöhen. Die neuen Sätze sollen bereits ab kommender Woche gelten. Wie soll die EU darauf reagieren? Jens Südekum, Berater am Bundesfinanzministerium, rät abzuwarten. Zunächst solle geprüft werden, ob die angekündigten US-Zölle tatsächlich erhoben würden. Für diesen Fall sprach er sich allerdings für angemessene Gegenmaßnahmen der EU aus. Dirk Zeitler, Berlin.
3: Knapp ein Jahr ist die schwarz-rote Bundesregierung nun im Amt. Eine Mehrheit der Bundesbürger rechnet aber nicht damit, dass die Koalition aus Union und SPD noch bis zum Ende der Wahlperiode 2029 halten wird. 58% sagten in einer Insa-Umfrage für die Bild am Sonntag, dass die Koalition bis dahin nicht überdauern wird. Rund 3/4 der Befragten gaben außerdem an, mit der Arbeit der Bundesregierung unzufrieden zu sein. Das Geschäft mit Bio-Lebensmitteln in Deutschland hat zum Start ins Jahr weiter angezogen. In den ersten 3 Monaten stieg der Umsatz im Vergleich zum ersten Quartal 2025 um 6% auf mehr als 4,9 Milliarden Euro. Das geht aus Daten des Bundes Ökologische Lebensmittelwirtschaft hervor. Deutliche Umsatzzuwächse gab es bei Fleischersatzprodukten, Süßwaren und Tiefkühlkost. Zum Fußball. Der FC Schalke 04 kehrt nach 3 Jahren ins Bundesliga-Oberhaus zurück. Die Königsblauen machten den Aufstieg durch ein 1:0 gegen Fortuna Düsseldorf perfekt. Union Berlin hat einen wichtigen Schritt Richtung Klassenerhalt in der ersten Bundesliga gemacht. Die Eisernen spielten zu Hause gegen Köln 2:2. Unionstrainerin Marie-Louise Ether bei DAZN.
5: Ich finde, dass das heute absolut verdient war. Die Mannschaft hat einfach gezeigt, dass sie nicht aufgibt, dass sie da sind. Und heute ist es halt schön, dass sie sich dann auch mit dem 2:2 belohnen konnten.
3: Die weiteren Ergebnisse: Leverkusen-Leipzig 4:1, FC Bayern-Heidenheim 3:3, Bremen-Augsburg 1:3, Hoffenheim-Stuttgart 3:3 und Frankfurt-HSV 1:2.
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6: Hallo auf die Straßen. Aktuell liegen uns keine Meldungen vor. Ihr habt freie Fahrt. In 30 Minuten gibt es hier das nächste Update. Kommt gut und sicher an euer Ziel.
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6: In Mendig zeigt das Thermometer 16 Grad. Auch in Remagen haben wir 16 Grad. In Bad Breisig sind es 15 Grad. Der Tag heute. Es erwartet euch ein Tag mit Wolken und Regen. Das Ganze bei maximal 21 Grad.
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5: Hallo auf die Straßen. Aktuell liegen uns keine Meldungen vor. Ihr habt freie Fahrt. In 30 Minuten gibt es hier das nächste Update. Kommt gut und sicher an euer Ziel.
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5: Bei euch in Linz am Rhein sind es aktuell 16 Grad, in Neustadt ebenfalls 16, während Niederzissen 15 Grad meldet. Der Tag heute. Es erwartet euch ein Tag mit Wolken und Regen. Das Ganze bei maximal 21 Grad.
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1: Gibt es eigentlich was Romantischeres als eine Rockband, die sich schon in der Highschool gegründet hat? Nicht. Frag mal nach bei Green Day, U2, Van Halen, Red Hot Chili Peppers und wie sie alle heißen. Ich würde sagen nein. Jo, und das gilt auf jeden Fall auch für All Time Low aus dem schönen Towson, einem Vorort von Baltimore.
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1: Hier sind sie jetzt mit ihrer neuen Scheibe Falling for Strangers.
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1: Ich bin Diana Kramer. Zuletzt hatten die USA angekündigt, 5000 US-Soldaten aus Deutschland abzuziehen. Jetzt spricht US-Präsident Donald Trump von weit mehr als 5000. Die NATO und Bundesverteidigungsminister Boris Pistorius versuchen, gelassen darauf zu reagieren.
2: Dass hier US-Soldaten stationiert sind, sei im Interesse Deutschlands und Europas, so Pistorius, aber auch im Interesse der USA. Gleichzeitig unterstreiche die Abzugsankündigung, dass Europa selbst mehr Verantwortung für seine Sicherheit übernehmen müsse. Dieser Weg sei eingeschlagen. Wie, wann und wo genau die USA Truppen aus Deutschland abziehen wollen, ist noch unklar. Ähnliche Ankündigungen hatte es auch schon in der ersten Amtszeit von US-Präsident Trump gegeben. Jan-Henner Reitze, Berlin.
1: Gleichzeitig spitzt sich der Handelskrieg zwischen der EU und den USA erneut zu. Trump hatte angekündigt, die Zölle auf Autos und Lkw aus der Europäischen Union schon ab der kommenden Woche auf 25% zu erhöhen. Der Präsident des IFO-Instituts, Clemens Fuß, warnt in der Bild, sollte auch die EU ihrerseits Zölle auf US-Produkte erheben, drohen erhebliche Folgen für die Wirtschaft und Deutschland eine Rezession. Buckelwal Timmy ist in der Nordsee freigelassen worden. Doch nach der aufwendigen Rettungsaktion bleiben viele Fragen offen.
3: Wo Timmy sich aktuell rumtreibt, weiß im Moment niemand so richtig. Die Privatinitiative wollte den Wal eigentlich mit einem Sender verfolgen, aber bisher kommen keine Daten an. Auch wie es ihm geht, ist deshalb unklar. Viele Experten bleiben deshalb skeptisch und sagen, die Chancen stehen eher schlecht, dass Timmy überlebt. Und falls der Wal wieder an eine Küste schwimmt, wird zum Beispiel in Dänemark nicht eingegriffen. Dort gilt, Strandungen gehören zur Natur und man will Tiere nicht zusätzlich stressen. Zoe Tassovali, Redaktion.
1: Zum Fußball. Der FC Schalke 04 kehrt nach 3 Jahren zurück in die Bundesliga. Schalke machte den Aufstieg durch ein 1:0 gegen Fortuna Düsseldorf bereits am drittletzten Spieltag der zweiten Liga perfekt. In der ersten Bundesliga hat Leverkusen im Kampf um die Champions League Plätze einen wichtigen Erfolg gefeiert. Die Werkself besiegte Leipzig mit 3:1. Der FC Bayern kam gegen Schlusslicht Heidenheim nur zu einem 3:3. Außerdem Union Berlin Köln 2:2, Bremen Augsburg 1:3, Hoffenheim Stuttgart 3:3 und Frankfurt HSV 1:2.
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4: Hallo auf die Straßen. Aktuell liegen uns keine Meldungen vor. Ihr habt freie Fahrt. In 30 Minuten gibt es hier das nächste Update. Kommt gut und sicher an euer Ziel.
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4: Bei euch in Asbach sind es aktuell 16 Grad. Auch in Bad Neuenahr-Ahrweiler zeigt das Thermometer 16 Grad. In Bad Breisig ist es etwas milder mit 17 Grad. Der Tag heute. Es erwartet euch ein Tag mit Wolken und Regen. Das Ganze bei maximal 21 Grad.
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5: Eine beeindruckende Geschichte. Er hat sich vom Krebs zurück ins Leben gekämpft. Lars Petersen aus Delmenhorst. Ich hatte ihn letzte Woche zu Gast und heute hören wir noch mal rein ins Interview.
6: Ja, ich grüße dich, Annette. Danke für die Gesprächseinladung.
5: Du hattest Krebs und fährst jetzt mit dem Motorrad, machst du eine Fuck Cancer Ride Tour und suchst viele Biker, die noch mitfahren wollen für einen guten Zweck. Ich möchte erstmal wissen, wann bist du an Krebs erkrankt?
6: Ich bin 2025 an Krebs diagnostiziert worden. Das ist ein Non-Hodgkins-Lymphom gewesen oder auf Deutsch bösartiger Lymphknotenkrebs im Endstadium ausgehend von der rechten Leiste.
5: Krass. Und wie geht es dir jetzt?
6: Besser.
5: Und deine große Leidenschaft, das Motorradfahren, hat dich jetzt mutmäßig unterstützt. Du bist ja auch Herausgeber des Online-Magazins Bikes, Music and More. Und du hast jetzt eine großartige Charity vor. Ja, Fuck Cancer Charity Ride. Eine Motorradtour für krebskranke Kinder. Wie das genau funktioniert, gleich.

0: Biker Lars Petersen hatte Krebs und fährt jetzt den Fuck Cancer Charity Ride. Motorradfahren für krebskranke Kinder. Wie hast du dir das vorgestellt?
1: Naja, ich fahre am 23. und 24. Mai mit dem Motorrad von Seckenhausen über Gandergesee nach Erkheim. Erkheim liegt im Unterallgäu, das ist so in der Nähe von Memming. Zwei Tage, ja, wir starten an der B51 auf dem Gelände von Harley-Davidson Bremen. Der stellt quasi aber sein Gelände nur zur Verfügung als Sammelplatz für alle interessierten Biker. Denn alle Biker haben die Möglichkeit, einen symbolischen Ride zu fahren von Seckenhausen nach Gandergesee.
0: Was heißt das symbolisch?
1: Also das ist nicht so, dass dieser Fuck Cancer Ride, den ich fahre, dass da alle mitfahren können. Das funktioniert nicht. Das funktioniert schon unter verkehrsrechtlichen Voraussetzungen nicht, weil ab einer bestimmten Menge müsstest du ja das Ganze dann als Konvoi anmelden.
0: Ah ja.
1: Das Ganze vergessen. Weil ich habe gesagt, okay, wen das Thema interessiert, und es ist ja nun mal ein Thema, das ja immer noch mit dem Stigma da belegt ist, weil es so stark halt mit dem Tod assoziiert ist. Viele möchten nicht darüber reden und das ist völlig nachvollziehbar. Ich gehe halt den umgekehrten Weg. Die können dann von Seckenhausen nach Gandergesee mitfahren. Dort werde ich die dann begrüßen, werde ich die empfangen. Ich werde mich zur Intention einlassen. Dort wird sich dann auch einer der beiden Spendenprofiteure, das ist Flugkraft, das ist eine gemeinnützige GmbH, kenne ich schon länger, die sind auch vor Ort mit einem Stand. Die werden sich dort vorstellen. Und danach gibt es dann auch ein Charity-Hut-Konzert von der Oldenburger Band Miscreated. Und die spielen zwei Sets. Und in der Setpause mache ich hier noch eine amerikanische Versteigerung von einem Bild von Störte aus NRW. Das hat er selber gemalt in Acryl, so original Custom Painting. Alles das, was an Geld an dem Tag eingesammelt wird oder auch davor oder danach, geht entweder an Flugkraft hier im Norden oder an den Förderkreis krebskranker Kinder im Allgäu e.V. im Süden. Und ich hatte ja mein eigenes Kopfkino in der Chemo, in der Quarantäne. Ich war ja in der Quarantäne, weil ich überhaupt kein Immunsystem mehr hatte. Mhm. Also jeder popelige Erkältungsvirus hätte mich gleich zum Sensemann geschickt. Und da habe ich dann halt eine Reportage gesehen über ein Kinderhospiz. Und die war sehr raw. Also nicht, wie man es oft kennt, mit ganz vielen Gänseblümchen und Mantel mit so einem Regenbogen, sondern... Ja. Da ging es echt zur Sache und das hat mich angefixt, weil ich hatte 5 Tage vorher einen Zustand, wo ich die letzten 2 Stunden nur an meinen eigenen Tod gedacht hatte, mit dem ich mich abgefunden hatte und habe mir dann aus der Unwissenheit heraus natürlich die Frage gestellt, mein Gott, nach dem, was ich erlebt habe und ich halte mich für einen toughen, für einen straighten Typen, wie muss das für Kinder sein?
0: Wie ihr euch anmelden könnt und mitfahren könnt auf dem Bike, das hört ihr gleich.
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0: Biker Lars Petersen hat sich vom Krebs zurück ins Leben gekämpft, organisiert es den Fuck Cancer Charity Ride für krebskranke Kinder. Menschen bei Annette, Lars, hast du durch den Krebs so ein besonderes Kraftgeber-Motto bekommen?
1: Nee, ich habe kein eigenes Motto jetzt aus der Krebserfahrung heraus kreiert. Meine Welle war meine Truppe, meine Bande, mein Inner Circle. Schön. Und ich habe unwahrscheinlich viel Feedback aus der Biker-Szene bekommen. Meine 90% der Leute kenne ich ja nicht persönlich, vielleicht sogar 95%. Die sind Leser von meinem Magazin. Die kriegen natürlich mit, was ich tue.
0: Wie war der Moment, als du dich das erste Mal wieder aufs Bike gesetzt hast?
1: Ich habe mich darauf gesetzt, bin 5 Minuten gefahren und wieder abgestiegen, weil du verlierst alles. Also manche Leute denken, wenn du mit einer Chemo durch bist und der Onkologe zu dir sagt, du bist krebsfrei, du bist gesund. Nee, da kommt ja noch eine Rekonvaleszenz und man darf ja eines nicht vergessen, und das weiß ich nun mal aus eigener Erfahrung, der Krebs tötet ja nicht nur die Krebszellen, sondern er geht ja auch auf gesunde Zellen. Und kannst dir vorstellen, wenn du da eine Karre unterm Hintern hast mit 360
0: Kilogramm. Ja, hast du gar keine Kraft mehr, ja, erstmal.
1: Und mittlerweile läuft das ganz gut.
0: Sehr gut.
1: Ich habe jetzt, ich glaube, weiteste Strecke, waren wir 180 Kilometer, ne, hin und zurück. Und auf der Karre selber ist das kein Problem.
0: Motorradfahren für krebskranke Kinder. Wenn ihr mitfahren wollt, gleich noch weitere Infos.
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6: Auf der A61 zwischen Emmelshausen und Boppard laufen 2 Hunde auf der Fahrbahn. Fahrt dort bitte besonders vorsichtig. Gute Fahrt.
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6: Bei euch in Remagen sind es aktuell 18 Grad, in Neustadt ebenfalls 18 und Bad Neuenahr-Ahrweiler meldet 17 Grad. Der Tag heute. Es erwartet euch ein Tag mit Wolken und Regen. Das Ganze bei maximal 21 Grad.
7: Ist leidenschaftlicher Biker, ist auch Chef vom Online-Magazin Bikes, Music and More. Lars Petersen hat sich vom Krebs zurück ins Leben gekämpft und organisiert für krebskranke Kinder den Fuck a Cancer Charity Ride, eine Motorradtour durch Deutschland. Wie sieht man euch denn auf der Tour?
8: Wenn die Fahne rechtzeitig kommt, habe ich hinten eine Fahne.
7: Ah, sehr gut.
8: An der Karre. Ja. Und des Weiteren wird uns ein Transporter, ein Kastenwagen begleiten.
7: Cool.
8: Der wird hinter uns fahren und der hat auf beiden Seiten, links und rechts, riesengroß, 2,20 Meter mal 80 Zentimeter, unsere Grafik zum Fuck Cancer Ride.
7: Super. Sehr
8: also,
7: cool.
8: Man wird uns sehen.
7: Was ist für dich das Schönste am Motorradfahren?
8: Motorradfahren gibt dir halt ein Gefühl von Freiheit, wo es nur ganz, ganz wenige Lebenssituationen gibt, die vielleicht annähernd ein solches Gefühl erzeugen können. Ja, es ist einfach mega Stressabbau. Das ist jetzt eigentlich so fast ein Klischee, aber es ist wirklich, du wirst irgendwann eins mit deiner Karre und wenn du einen stressigen Tag hast, du setzt dich auf den Bock, du fährst 10 Kilometer und dann nagelt dir der Wind ins Gesicht und dann kommst du ganz anders wieder zurück. Du bist aufgeräumter, bist relaxter, spielt auch der Naturfaktor so ein bisschen eine Rolle, weil ich fahre jetzt in der Regel, wenn ich jetzt zum Beispiel alleine unterwegs bin, nicht über die Autobahn, sondern in irgendwelche idyllischen Gegenden, wo das Motorradfahren noch gestattet ist. Das ist ja auch nicht mehr überall so. Es ist aber nicht nur das Motorrad, weil man muss sehen, wenn du Clubbiker bist, ist es natürlich auch, hat das ganz viel mit Loyalität, mit Respekt zu tun, ganz viel mit den Menschen, die dich umgeben und das ist halt deine Bande, das ist deine Truppe und das ist dann eine Gesamtentwicklung, die sich über deine Zugehörigkeit über die Jahre ergibt. Du solltest dich halt nur ein bisschen auskennen, weil es gewisse Rules gibt, die nirgendwo geschrieben sind, die aber eigentlich bekannt sind, dass du dich dann nicht benimmst wie ein kompletter Vollidiot und den Leuten ständig auf die Füße trittst.
7: Sag mal eine Regel.
8: Eine meiner Regeln, im Zweifel halt lieber die Fresse.
7: Das kann niemals schaden hin und wieder. Ja. Kannst du für jemanden, der jetzt gerade vielleicht diese schreckliche Nachricht bekommen hat, dass er an Krebs erkrankt ist, kannst du ihm sagen, was das Wichtigste jetzt ist?

0: das Veto einlegen. Nehmen wir mal die Tagesklinik, wo bei mir in Bremen-Mitte halt die Schematas durchgeführt worden sind, also die Chemo. Da sind so 80 bis 100 Liegen oder Betten und 90% aller sind Krebspatienten. Und die werden da durchgeballert. Ja. Da ist kaum ein Raum, da ist keine... Es gibt hin und wieder die Möglichkeit, mal ein Gespräch zu führen. Ja, aber es macht durchaus Sinn, sich selbst mit der Krankheit zu beschäftigen, sich Wissen anzueignen. Und ich kann nur sagen, vergesst KI. Geht lieber in die Foren, wo zum Beispiel, wie in meinem Fall im Morbus Hodgkins, nur Leute unterwegs sind, die Morbus Hodgkins haben oder hatten. Mhm. Ne, weil Krebs ist nicht gleich Krebs.
1: Lars Petersen hat sich zurück ins Leben gekämpft und organisiert den Fuck Cancer Charity Ride für krebskranke Kinder, für den guten Zweck. Wir haben uns noch viel ausführlicher unterhalten. Ganz spannend. Könnt ihr jetzt hier hören.
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0: Motorradfahren gibt dir halt ein Gefühl von Freiheit, wo es nur ganz, ganz wenige Nebensituationen gibt, die vielleicht annähernd ein solches Gefühl erzeugen können. Mhm. Ja, es ist einfach mega Stressabbau. Das ist jetzt eigentlich so fast ein Klischee, aber es ist wirklich, du wirst irgendwann eins mit deiner Karre und wenn du einen stressigen Tag hast, du setzt dich auf den Bock, du fährst 10 Kilometer und dann nagelt dir der Wind ins Gesicht und dann kommst du ganz anders wieder zurück. Du bist aufgeräumter, bist relaxter, spielt auch der Naturfaktor so ein bisschen eine Rolle, weil ich fahre jetzt in der Regel, wenn ich jetzt zum Beispiel alleine unterwegs bin, nicht über die Autobahn, sondern in irgendwelche idyllischen Gegenden, wo das Motorradfahren noch gestattet ist. Das ist ja auch nicht mehr überall so. Es ist aber nicht nur das Motorrad, ne? Weil man muss sehen, wenn du Clubbiker bist, ist es natürlich auch, hat das ganz viel mit Loyalität, mit Respekt zu tun, ganz viel mit den Menschen, die dich umgeben. Und das ist halt deine Bande, das ist deine Truppe und das ist dann eine Gesamtentwicklung, die sich über deine Zugehörigkeit über die Jahre ergibt. Du solltest dich halt nur ein bisschen auskennen, weil es gewisse Rules gibt, die nirgendwo geschrieben sind, die aber eigentlich bekannt sind, dass du dich dann nicht benimmst wie ein kompletter Vollidiot und den Leuten ständig auf die Füße trittst.
1: Sag mal eine Regel.
0: Eine meiner Regeln, im Zweifel halt lieber die Fresse.
1: Das kann niemals schaden, hin und wieder. Ja. Kannst du für jemanden, der jetzt gerade vielleicht diese schreckliche Nachricht bekommen hat, dass er an Krebs erkrankt ist, kannst du ihm sagen, was das Wichtigste jetzt ist?
0: Dass man sich mit der eigenen Krebserkrankung beschäftigt. Ich habe für mich persönlich die Erfahrung gemacht, wenn ich an der eigenen Erkrankung wachse, durch Wissen, ja, dann kann ich an der einen oder anderen Stelle auch mal durchaus ein berechtigtes Veto einlegen. Nehmen wir mal die Tagesklinik, wo bei mir in Bremen-Mitte halt die Schematas durchgeführt worden sind, also die Chemo. Da sind so 80 bis 100 Liegen oder Betten und 90% aller sind Krebspatienten. Und die werden da durchgeballert. Ja. Da ist kaum ein Raum, da ist keine... Es gibt hin und wieder die Möglichkeit, mal ein Gespräch zu führen. Ja, aber es macht durchaus Sinn, sich selbst mit der Krankheit zu beschäftigen, sich Wissen anzueignen. Und ich kann nur sagen, vergesst KI, geht lieber in die Foren, wo zum Beispiel, wie in meinem Falle Morbus Hodgkins, nur Leute unterwegs sind, die Morbus Hodgkins haben oder hatten. Mhm. Ne, weil Krebs ist nicht gleich Krebs.
1: Lars Petersen hat sich zurück ins Leben gekämpft und organisiert den Fuck Cancer Charity Ride für krebskranke Kinder, für den guten Zweck. Wir haben uns noch viel ausführlicher unterhalten, ganz spannend. Könnt ihr jetzt hier hören.

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2: Ich bin Diana Kramer. Unionspolitiker zeigen sich besorgt über den Zustand der schwarz-roten Koalition. Der parlamentarische Geschäftsführer der Unionsfraktion im Bundestag, Steffen Bilger, sagte dem Handelsblatt, Blockade und gegenseitige Schuldzuweisungen kosteten immer mehr Vertrauen in die Handlungsfähigkeit der Politik. Die Koalition müsse sofort wieder in einen konstruktiven Reformmodus kommen und liefern. Zuvor hatte der frühere Kanzleramtsminister Peter Altmaier der Bild gesagt, die Bundesrepublik könnte in eine Staatskrise schlittern. Drohende neue US-Zölle belasten weiter die deutsche Wirtschaft. Der Präsident des IFO-Instituts Clemens Fuß warnt in der Bild-Zeitung, sollte die EU ihrerseits Zölle auf US-Produkte erheben, drohe Deutschland eine Rezession.
3: US-Präsident Trump hat angekündigt, die Zölle auf Autos und Lastwagen aus der Europäischen Union von 15% auf 25% zu erhöhen. Die neuen Sätze sollen bereits ab kommender Woche gelten. Wie soll die EU darauf reagieren? Jens Südekum, Berater am Bundesfinanzministerium, rät abzuwarten. Zunächst solle geprüft werden, ob die angekündigten US-Zölle tatsächlich erhoben würden. Für diesen Fall sprach er sich allerdings für angemessene Gegenmaßnahmen der EU aus. Dirk Zeitler, Berlin.
2: Im vergangenen Jahr hat es weniger Straftaten an Bahnhöfen gegeben, aber mehr Angriffe auf Bahnbeschäftigte. Das ergab eine Auswertung des Verbands Allianz pro Schiene.
4: Dass die Bahnhöfe sicherer geworden sind, führt der Verband auf den Einsatz von Security-Leuten und Kameras zurück. Er lobt auch, dass inzwischen an einigen Bahnhöfen ein Alkoholverbot gilt. Sorge gibt es aber wegen der zuletzt fast 2700 Angriffe auf Mitarbeitende. Nach einer tödlichen Attacke auf einen Zugbegleiter will die Bahn auch mehr Sicherheitskräfte einstellen und testweise sind in einigen Regio-Zügen 2 Kontrolleure im Dienst. Diese Doppelbesetzung fordert die Eisenbahn- und Verkehrsgewerkschaft in allen Zügen. Aber Bund und Länder halten das für unbezahlbar. Aus Berlin, Ursula Winkler.
2: Buckelwal Timmy ist gestern in der Nordsee freigelassen worden. Wo er sich aktuell genau befindet, ist aber unklar. Die Privatinitiative wollte den Wal eigentlich mit einem Sender verfolgen, aber bisher kommen keine Daten an. Auch wie es ihm geht, ist deshalb unklar. Befürchtet wird, dass er wieder an eine Küste schwimmen und dort stranden könnte.
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Einen schönen guten Morgen zusammen. Hallo liebe Rock Buddies, es ist Sonntag, es ist der 3. Mai und schon wieder ist der amerikanische Präsident böse auf uns, weil wir doch seinen Iran-Krieg nicht unterstützen wollen. Sollen jetzt alle amerikanischen Soldaten aus Deutschland verschwinden? Ach, es vergeht mittlerweile kein Sonntag, ohne dass wir über die Gefühlslage des Präsidenten der freien Welt sprechen müssen. Oder auch einfach nicht. Wir können es auch einfach sein lassen und reale Probleme diskutieren. Zum Beispiel beim Rock-Rock-Rätsel heute sagt ChatGPT: Geht so nicht, Stammi. Hast du falsch gemacht. Das ist grammatikalisch falsch. Das Wort kennt keiner. Lass es sein. Ich sage, liebe KI, du kennst unsere Rock-Buddies nicht. Wie gut die drauf sind. Die knacken das heute. Wer Bock hat, sich mit der KI und mit mir heute anzulegen, der guckt jetzt schon mal in unsere Social-Media-Stories rein. Da habe ich das heutige Rock-Rock-Rätsel schon mal hingepostet. Ich lese es gleich aber auch nochmal in aller Ruhe vor. Ich wünsche euch einen schönen Sonntagmorgen. Ich bin Philipp Stammer. Hier sind Queen mit A Kind of Magic.

0: Ein Wort fehlt wieder einmal zweimal. So funktioniert das Rockrock-Rätsel. In einem Satz, den ich gleich vorlese, kommt dasselbe Wort zweimal hintereinander vor. Buchstabe für Buchstabe identisch geschrieben. Ich sag das Wort aber nicht. Ich benutze stattdessen den Platzhalter Rockrock. Ihr geht mal in euch und prüft, welches Wort das wohl sein könnte und schickt mir die Lösung dann bitte per WhatsApp als Sprachnachricht. Und beim Rätsel heute hat die KI, die ich hinterher immer für Korrekturzwecke frage, geht das so, gesagt, nee, geht nicht. Aber ich finde, wir müssen uns auch mal gegen die KI entscheiden. Wir müssen auch mal sagen, weißt du was, KI? Ich sage, es geht trotzdem. Du kannst das nämlich nicht so gut wie wir. Also, welches Wort fehlt in der folgenden Geschichte gleich zweimal? Auf den Wiesen steht gerade das kräftige Gras, das sie bald als Heu zu Rock Rock. Welches Wort muss man hier anstelle von Rock Rock zweimal einsetzen, von dem ChatGPT sagt, das geht so nicht, das stimmt so nicht, aber ich sage, ihr findet es trotzdem raus. Auf den Wiesen steht gerade das kräftige Gras, das sie bald als Heu zu Rock Rock. Schickt mir euren Lösungsvorschlag bitte per WhatsApp an die folgende Nummer. 0171 73 16 04 und die 6. Gerne als Sprachnachricht und unter allen Teilnehmern verlose ich wie jeden Sonntag einen besten Rock'n'Pop Kaffeepot. Wer möchte, kann sich das Rätsel gerne nochmal durchlesen. Ihr findet es sowohl in unserer Instagram als auch in unserer Facebook-Story. Ich drücke euch die Daumen.
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4: Auf der A61 zwischen Emmelshausen und Boppard laufen 2 Hunde auf der Fahrbahn. Passt bitte in beiden Richtungen gut auf. Gute Fahrt.
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4: In Mendig sind es aktuell 18 Grad, in Bad Breisig ebenfalls 18, in Mayen messen wir 16 Grad. In den nächsten Stunden ist es überwiegend bedeckt. Heute Nacht sinkt das Thermometer auf milde 11 Grad. Morgen könnt ihr am Vor...
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1: Und jetzt haben wir eine brandneue Kombo für euch, die bislang kaum einer kennt. Und das wollen wir ändern, nämlich Harsh aus Paris. Im Juli erst ihr zweites Album raus und wollen echte Gefühle mit echten Gitarren verbinden.
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1: Hier sind Harsh mit Back to Life.
0: Jetzt. Yes.

0: Leute, die KI sagt, das geht so nicht. Das Rockrock-Rätsel heute sei unlösbar, weil man das im Deutschen einfach nicht so sagt. Ich sage aber, ey KI, wir sind ein bisschen krasser als du. Noch haben wir die Nase vorne. Ich glaube, Rockbuddies finden raus, welches Wort in der folgenden Geschichte zweimal fehlt. Auf den Wiesen steht gerade das kräftige Gras, das sie bald als Heu zu Rock Rock. Und es kamen Lösungsvorschläge, zum Beispiel der hier.
1: Moin, Victor aus Braunschweig. Und mit meinen Kids haben wir hier gerade gerätselt. Und haben wir es rausgefunden?
2: Ja.
1: Und zwar, wenn das Heu da so steht, dann wird es zu ballen. Das ist doch auf jeden Fall die Antwort. Den ganzen Satz kann ich nicht mehr. Also, wir haben es herausgefunden.
0: Recht habt ihr, Team Braunschweig. Und damit steht es 1-0 für uns gegen die KI. Vielen Dank an alle anderen, die auch die richtige Lösung geschickt haben. Ballen ist korrekt. Die KI sagt übrigens, es müsse heißen Ballen pressen. Diese doofe KI.
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9: Ich bin Diana Kramer. US-Präsident Donald Trump hat den Abzug von US-Soldaten aus Deutschland nochmals bekräftigt und noch höhere Zahlen angekündigt. Die Reduzierung der Truppenstärke werde bei deutlich über 5000 Kräften liegen, sagte Trump auf dem Flughafen in Palm Beach im US-Bundesstaat Florida vor Reportern. Am Freitag hat US-Verteidigungsminister Pete Hegseth den Abzug von 5000 US-Soldaten aus Deutschland angeordnet. Er soll in den nächsten 6 bis 12 Monaten abgeschlossen sein. Derzeit sind rund 39.000 US-Soldaten in Deutschland stationiert. Zu Beginn des Jahres sind in Deutschland mehr Batteriespeicher gebaut worden. Unterm Strich haben die von Januar bis März in Betrieb genommenen Speicher eine Kapazität von 2 Millionen Kilowattstunden. Das ist ein Plus von etwa 2/3.
10: Produzieren Windräder und Solaranlagen gerade mehr Strom als verbraucht wird, werden die Speicher aufgeladen, auf die dann zurückgegriffen werden kann, wenn Strom fehlt. Die im ersten Quartal neu errichtete Speicherkapazität deckt rechnerisch den Bedarf von 3 Millionen Haushalten für einen Tag. Der Zuwachs ist auf große Anlagen zurückzuführen. Bei kleinen Speichern in einzelnen Wohnhäusern stagnierten die Zahlen. Der Ausbau könnte gedämpft werden, wenn die Politik wie angekündigt wieder mehr auf Gaskraftwerke setzt. Jan-Henner Reitzer, Nachrichtenredaktion.
9: Buckelwal Timmy ist gestern in der Nordsee freigelassen worden. Doch nach der aufwendigen Rettungsaktion bleiben viele Fragen weiter offen, vor allem wo das Tier jetzt ist.
11: Die Privatinitiative wollte den Wal eigentlich mit einem Sender verfolgen, aber bisher kommen keine Daten an. Auch wie es ihm geht, ist deshalb unklar. Viele Experten bleiben deshalb skeptisch und sagen, die Chancen stehen eher schlecht, dass Timmy überlebt. Und falls der Wal wieder an eine Küste schwimmt, wird zum Beispiel in Dänemark nicht eingegriffen. Dort gilt, Strandungen gehören zur Natur und man will Tiere nicht zusätzlich stressen. Zoe Tassovali, Redaktion.
9: Riesenparty nach der Rückkehr des FC Schalke 04 in die Fußball-Bundesliga nach 3 Jahren. Die Spieler feierten den Aufstieg in der mit mehr als 61.000 Zuschauern ausverkauften Arena nach dem 1:0-Sieg gegen Fortuna Düsseldorf. Partystimmung herrschte aber auch außerhalb der Arena, wo zehntausende Fans feierten. Der Verkehr in Gelsenkirchen kam am Abend komplett zum Erliegen.
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12: Auf der A61 zwischen Emmelshausen und Boppard laufen 2 Hunde auf der Fahrbahn. Fahrt bitte besonders vorsichtig in beiden Richtungen. Gute Fahrt.
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12: In Bad Neuenahr-Ahrweiler zeigt das Thermometer 18 Grad, in Mayen haben wir 17 Grad. Ebenfalls 18 Grad messen wir in Mendig. In den nächsten Stunden ist es überwiegend bedeckt. Heute Nacht sinkt das Thermometer auf milde 11 Grad. Morgen könnt ihr am Vormittag mit teils wolkigem Himmel rechnen. Am Nachmittag wird es dann regnerisch bei bis zu 22 Grad.
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13: Leute, es ist 4 Minuten nach 11. Ein spätes Guten Morgen, ein frühes Mahlzeit. Beides lassen wir mal durchgehen auf dem Sonntag um 10:45. Und ich weiß, es ist ein hochemotionales Thema. Also bitte versteht mich jetzt nicht falsch, wenn ich versuche, ein bisschen Komik in der Situation aufzuzeigen. Timmy, den Wal, den wir endlich befreit haben, der ja wahrscheinlich jetzt irgendwie frei rumschwimmt. Und es ist eben schon ein bisschen komisch, dass wir da über wochenlang dran rumdoktern, dem Tier dann irgendwie einen Peilsender verpassen und der dann nicht geht. Jetzt weiß doch wieder keiner, wo Timmy ist. Das ist so ein bisschen so, als wenn du dir einen Zettel schreibst mit Sachen, die du einkaufen willst und dann den Zettel vergisst. Das ist nicht gut gelaufen. Lieber Timmy, wenn du uns hörst, schwimm bitte weg. Bitte schwimm nicht wieder in irgendeine Bucht. Wir retten dich auch nochmal, versprochen. Aber ich denke, vielleicht versuchst du es von hier an einfach mal selber. Leute, es gibt zum Glück großartige Dinge, über die wir sprechen können. Zum Beispiel über fantastische Musik, die jetzt hier läuft. Denn euer Sonntag mit dem besten Rock'n'Pop, das geht natürlich, weil ihr diesen Radiosender eingeschaltet habt. Hier ist R.E.M., hier ist The One I Love.

0: Viertel nach elf. Mal eben ganz kurz nachgefragt, wie oft habt ihr dieses Jahr schon gegrillt? Ich werfe 5-mal in den Raum. Ich habe eben in den letzten 15 Minuten intensiv nachgedacht, wie oft ich schon die Wurst aufs Feuer geschmissen habe. Ja, 5-mal. Und ich glaube, das war alles irgendwie in den letzten 3 Wochen. Es ist schön da draußen. Und wenn einem nichts einfällt, was man draußen machen kann, dann überlegt man sich halt was, ne? Und da fällt der Groschen eben oft auf Grillen. Zum Glück haben wir ein paar andere Vorschläge, was man in diesen Tagen noch draußen alles erleben könnte.
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2: Nächsten Samstag am 9. Mai, da gibt's ein echtes Highlight, wo man sich eigentlich fragt, wie? Die gibt's noch? Ja, die gibt's noch. Die sind zugegebenermaßen schon sehr alt, aber machen immer noch richtig geile Shows. Die Manfred Mann's Earth Band kommt vorbei in die Stadthalle Limburg. Los geht's hier um 20 Uhr. 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Saltatio Mortis kommen auf großer Bogentour vorbei und werden ordentlich abreißen. Karten gibt's ab 75 Euro.
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2: Auf der A65 Richtung Ludwigshafen gibt es zwischen Neustadt Süd und Neustadt Nord stockenden Verkehr. Auf der A61 zwischen Emmelshausen und Boppard laufen zwei Hunde auf der Fahrbahn. In der Gegenrichtung, Richtung Ludwigshafen, besteht die gleiche Gefahr. Habt eine gute und sichere Fahrt.
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2: In Bad Breisig sind es aktuell 19 Grad. In Remagen haben wir 20 Grad und in Niederzissen messen wir ebenfalls 19 Grad. In den nächsten Stunden ist es überwiegend bedeckt. Heute Nacht sinkt das Thermometer auf milde 11 Grad. Morgen könnt ihr am Vormittag mit teils wolkigem Himmel rechnen. Am Nachmittag wird es dann regnerisch bei bis zu 22 Grad.
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Iron Maiden mit The Writing on the Wall, das Beste, was die Musik irgendwie zu bieten hat, der beste Rock'n'Pop an eurem Sonntag, und genau mit der Mucke machen wir weiter. Hier sind Radiohead mit Creep.

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1: Ich bin Diana Kramer. Fast ein Jahr ist Schwarz-Rot im Amt, doch viele trauen der Koalition keine lange Zukunft zu. Laut einer INSA-Umfrage für die Bild am Sonntag glauben 58%, dass die Bundesregierung nicht bis 2029 durchhält.
2: Die Umfrage zeigt, das Vertrauen in die Koalition ist aktuell ziemlich angeschlagen. Viele nehmen vor allem Streit und gegenseitige Vorwürfe wahr. Und genau das schwächt das Bild einer handlungsfähigen Regierung. Aus der Union kommt deshalb der Appell, wieder stärker gemeinsam an Reformen zu arbeiten und Ergebnisse zu liefern. Gleichzeitig wird klar, die Herausforderungen sind groß, innenpolitisch wie international. Trotzdem gehen viele davon aus, dass die politischen Strukturen stabil bleiben. Zoe Tassovali, Redaktion.
1: Zuletzt hatten die USA angekündigt, 5000 Soldaten aus Deutschland abzuziehen. Jetzt spricht US-Präsident Donald Trump von weit mehr. Das sagte er vor Journalisten in Florida. Eine genaue Zahl nannte er aber nicht. Das US-Verteidigungsministerium hatte am Freitag erklärt, dass 5000 der 39.000 hier stationierten US-Soldaten innerhalb eines Jahres Deutschland verlassen sollen. Im vergangenen Jahr hat es zwar weniger Straftaten an Bahnhöfen gegeben, dafür aber mehr Angriffe auf Bahnbeschäftigte. Das ergab eine Auswertung des Verbands Allianz pro Schiene.
3: Dass die Bahnhöfe sicherer geworden sind, führt der Verband auf den Einsatz von Security-Leuten und Kameras zurück. Er lobt auch, dass inzwischen an einigen Bahnhöfen ein Alkoholverbot gilt. Sorge gibt es aber wegen der zuletzt fast 2700 Angriffe auf Mitarbeitende. Ein Anstieg um 11% in nur einem Jahr. Nach einer tödlichen Attacke auf einen Zugbegleiter will die Bahn auch mehr Sicherheitskräfte einstellen und testweise sind in einigen Regio-Zügen 2 Kontrolleure im Dienst. Diese Doppelbesetzung fordert die Eisenbahn- und Verkehrsgewerkschaft in allen Zügen, aber Bund und Länder halten das für unbezahlbar. Aus Berlin, Ursula Winkler.
1: Buckelwal Timmy ist gestern in der Nordsee freigelassen worden. Wo er sich aktuell genau befindet, ist aber unklar. Die Privatinitiative wollte den Wal eigentlich mit einem Sender verfolgen, aber bisher kommen keine Daten an. Auch wie es ihm geht, ist deshalb unklar. Befürchtet wird, dass er wieder an eine Küste schwimmen und dort stranden könnte.
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4: Auf der A61 zwischen Emmelshausen und Boppard gibt es in beiden Richtungen Gefahr durch 2 Hunde auf der Fahrbahn. Ebenfalls auf der A61 Richtung Koblenz steht ihr zwischen dem Kreuz Mutterstadt und dem Kreuz Frankenthal auf 1 Kilometer im Stau. In der Gegenrichtung Richtung Mönchengladbach stockt der Verkehr zwischen Wehr und dem Dreieck Sinzig auf 3 Kilometern. Habt eine gute und sichere Fahrt.
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4: In Mendig zeigt das Thermometer 19 Grad. In Waldesch ebenfalls 19. Bad Breisig meldet 21 Grad. In den nächsten Stunden ist es überwiegend bedeckt. Heute Nacht sinkt das Thermometer auf milde 11 Grad. Morgen könnt ihr am Vormittag mit teils wolkigem Himmel rechnen. Am Nachmittag wird es dann regnerisch bei bis zu 22 Grad.
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5: Hallo, liebe Rockbuddies, wir haben es 4 Minuten nach 12 und der ein oder andere war ziemlich blau am Wochenende. Nicht nur am 1. Mai, weil man sich vielleicht dem Alkohol hingegeben hat, sondern gestern Abend, als es dann hieß, jawohl, Schalke, herzlich willkommen zurück in der ersten Fußball-Bundesliga. Ein paar Tage dauert's noch, aber so nach der WM und Sommerpause geht es dann wieder los. 5 Jahre ist es her, dass Schalke das letzte Mal in der ersten Fußball-Bundesliga gespielt hat. Wir quatschen gleich über den Spieltag der 2. Fußball-Bundesliga heute und natürlich ein bisschen ausführlicher mit meinem Kollegen Stefan Hox über die grandiose Schalke-Leistung, die gestern Abend frühzeitig den Aufstieg wieder klar gemacht haben. Aber jetzt wollen wir erstmal Musik hören. Hier sind Queen mit We Will Rock You. Ich bin Philipp, hallo.

0: Wir sprechen über Fußball, wir sprechen über die zweite Fußball-Bundesliga und das tun wir nicht alleine, das tun wir mit meinem Kollegen Stefan Hox. Erstmal mit dem Talk of Town. Was ist denn das aktuelle Gesprächsthema?
1: Also quer durchs Land sind auf jeden Fall mal alle Schalker-Fans heute auf sicher noch komplett im Ausnahmezustand unterwegs. Denn nach ihrem Sieg gestern im Flutlichtspiel gegen Düsseldorf sind die Schalker schon jetzt sicher aufgestiegen. Du kannst dir sicher vorstellen, was da in Gelsenkirchen gestern los gewesen ist rund um das Spiel. Geschätzte 300.000 Leute haben nach der Partie in der Stadt die Rückkehr in die Bundesliga gefeiert. 5 lange Jahre mussten sie ja in der zweiten Liga kicken. Jetzt sind die Schalker zurück und werden nach der WM und der Sommerpause dann endlich wieder in der Feinkostabteilung des deutschen Fußballs unterwegs sein. Ganz ehrlich, ich freue mich mächtig drauf. Ein paar Bilder zur Aufstiegssause gibt's übrigens auch bei uns auf Facebook und Insta zu sehen.
0: Es ist die Zielgerade der laufenden Saison. Es ist also richtig was los gerade. Was können wir da noch von den kommenden Spieltagen erwarten?
1: Ich kann mich da nur wiederholen, es ist einfach herrlich spannend in dieser verrückten Liga und deshalb steckt auch heute wieder in jedem Spiel was drin. Ja, und zum Beispiel haben wir da auch das nächste direkte Duell zweier Aufstiegskandidaten im Angebot. Denn der Tabellenvierte aus Elversberg trifft nachher ab 13.30 Uhr im eigenen Stadion auf den zweiten Paderborn. Auch der Dritte aus Hannover ist im Einsatz und erwartet vor ausverkauftem Haus den Tabellenletzten aus Münster. Ja, und der Tabellenfünfte aus Darmstadt muss nach Karlsruhe. Außerdem wollen die Magdeburger im Heimspiel gegen die Berliner Hertha den nächsten Schritt Richtung Klassenerhalt machen. Und dann steigt im Frankenland auch noch das prestigegeladene Derby zwischen den Kleeblättern aus Fürth und dem Club aus Nürnberg.
0: Richtig schön spannend. Der Fußball, dazu der beste Rock'n'Pop. So wird euer Sonntagnachmittag. Vielen Dank für deine Einschätzung, Kollege Stefan Hox.
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1: Es gibt ja wirklich etliche Songs, die nach ganz beliebten Orten oder bestimmten Sehenswürdigkeiten benannt sind. Aber nicht nur bei den Songs, auch bei manchen Bandnamen ist das der Fall. So zum Beispiel auch bei Linkin Park damals. Let you cut me off! Der kommt nämlich vom Lincoln Park, also einem Park in Santa Monica in Los Angeles. Doch die Webdomain für den Namen, die war leider schon weg. Also wurde aus dem C dann ein K und das L in Lincoln, das wurde einfach komplett gestrichen. Praktisch gedacht und doch irgendwie so ein bisschen modern. Ursprünglich wollte sich die Band übrigens auch mal Hybrid Theory nennen. So hieß dann aber einfach das erste Album.
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9: Auf der A3 Richtung Köln zwischen Dietz und Montabaur brennt ein Fahrzeug auf dem rechten und dem mittleren Fahrstreifen. In der Gegenrichtung gibt es zwischen Montabaur und Dietz 2 Kilometer Stau. Ihr verliert mindestens 5 Minuten. Auf der A1 Richtung Köln-Koblenz steht in Höhe Rastplatz Flussbach ein kaputtes Auto auf dem Verzögerungsstreifen. Gute Fahrt.
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9: In Bad Neuenahr-Ahrweiler haben wir aktuell 20 Grad. Remagen meldet 22 Grad, während es in Neustadt 21 Grad sind. In den nächsten Stunden ist es überwiegend bedeckt. Heute Nacht sinkt das Thermometer auf milde 11 Grad. Morgen könnt ihr am Vormittag mit teils wolkigem Himmel rechnen. Am Nachmittag wird es dann regnerisch bei bis zu 22 Grad.
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1: Und jetzt haben wir echte Newcomer für euch, frisch aus den USA und bei uns noch recht unbekannt, The Pro.

0: haben gerade erst ihre Debüt-EP rausgebracht und bringen uns atmosphärischen Alternative Rock aus Los Angeles mit.
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0: Hier sind The Probs mit Seyama.

Guns N' Roses mit Knockin' on Heaven's Door. Eines der wenigen Lieder, wo ich tatsächlich sage, das Cover ist besser als das Original. Ich bin irgendwie so eine Originalwurst. Also bei mir hat das Original immer erstmal schon einen Stein im Brett und kann nur ganz schwer überholt werden, weil immer mitschwingt, na, es hat sich halt jemand überlegt. Und das kommt halt bei der musikalischen Leistung on top. Aber Guns N' Roses, Knockin' on Heaven's Door, finde ich besser als Original. Leute, ist nur meine Meinung. Ihr könnt gerne eure Meinung mitteilen, per WhatsApp oder sonstiges. Lasst uns drüber quatschen oder wir hören einfach nur Mucke zusammen. Das geht auch. Hier sind The Killers mit Mr. Brightside, ein Original.

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1: Ich bin Diana Kramer. Vom Tankrabatt können Autofahrer nach Einschätzung des ADAC bislang noch nicht in voller Höhe profitieren. Im bundesweiten Schnitt lagen die Preise für Super E10 und Diesel gestern jeweils gut 12 Cent unter denen vom 30. April. Gesenkt wurden die Steuern zum 1. Mai aber um knapp 17 Cent. Da zusätzlich auch die Rohölpreise gesunken sind, sei es laut ADAC unverständlich, dass die Preise aktuell wieder steigen. Auch heute Morgen waren die Preise an den Tankstellen höher als gestern früh. Drohende neue US-Zölle belasten die deutsche Wirtschaft. Der Präsident des IFO-Instituts, Clemens Fuß, warnt in der Bild-Zeitung, sollte die EU ihrerseits Zölle auf US-Produkte erheben, drohe Deutschland eine Rezession.
2: US-Präsident Trump hat angekündigt, die Zölle auf Autos und Lastwagen aus der Europäischen Union von 15% auf 25% zu erhöhen. Die neuen Sätze sollen bereits ab kommender Woche gelten. Wie soll die EU darauf reagieren? Jens Südekum, Berater am Bundesfinanzministerium, rät abzuwarten. Zunächst solle geprüft werden, ob die angekündigten US-Zölle tatsächlich erhoben würden. Für diesen Fall sprach er sich allerdings für angemessene Gegenmaßnahmen der EU aus. Dirk Zeitler, Berlin.
1: Unionspolitiker zeigen sich besorgt über den Zustand der schwarz-roten Koalition. Der parlamentarische Geschäftsführer der Unionsfraktion im Bundestag, Steffen Bilger, sagte dem Handelsblatt, Blockade und Schuldzuweisungen der SPD kosteten immer mehr Vertrauen in die Handlungsfähigkeit der Politik. Die Koalition müsse sofort wieder in einen konstruktiven Reformmodus kommen und liefern. In Deutschland sind im ersten Quartal mehr Batteriespeicher gebaut worden. Unterm Strich haben die Anlagen eine Kapazität von 2 Millionen Kilowattstunden. Das ist ein Plus von etwa 2/3.
3: Produzieren Windräder und Solaranlagen gerade mehr Strom als verbraucht wird, werden die Speicher aufgeladen, auf die dann zurückgegriffen werden kann, wenn Strom fehlt. Die im ersten Quartal neu errichtete Speicherkapazität deckt rechnerisch den Bedarf von 3 Millionen Haushalten für einen Tag. Der Zuwachs ist auf große Anlagen zurückzuführen, bei kleinen Speichern in einzelnen Wohnhäusern stagnierten die Zahlen. Der Ausbau könnte gedämpft werden, wenn die Politik wie angekündigt wieder mehr auf Gaskraftwerke setzt. Jan-Henner Reitzer, Nachrichtenredaktion.
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4: Auf der A3 Richtung Köln gibt es zwischen Limburg Süd und Montabaur 8 Kilometer Stau. Ihr verliert mindestens 47 Minuten. In der Gegenrichtung Richtung Frankfurt steht ihr zwischen Montabaur und Dietz auf 5 Kilometern. Das kostet euch mindestens 11 Minuten. Auf der A1 Richtung Saarbrücken steht zwischen der Fellerbachtalbrücke und dem Rastplatz Riola Wald ein kaputtes Fahrzeug auf dem rechten Fahrstreifen. Wir wünschen euch eine gute Fahrt.
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4: In Linz am Rhein sind es aktuell 22 Grad. In Waldesch haben wir 20 Grad und in Mendig messen wir 21 Grad. In den nächsten Stunden ist es überwiegend bedeckt. Heute Nacht sinkt das Thermometer auf milde 11 Grad. Morgen könnt ihr am Vormittag mit teils wolkigem Himmel rechnen. Am Nachmittag wird es dann regnerisch bei bis zu 22 Grad.
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5: Jawohl, da sitzt der ein oder andere Rockbuddy schon in der kurzen Hose da und genauso soll es doch sein, oder? Endlich wieder richtig schön warm und ich kann euch sagen, es wird heute sogar noch ein ganzes Stückchen heißer, nämlich auf der Straße in den USA, in Miami, um genau zu sein. Da ist heute Abend wieder Formel 1 angesagt. Wir quatschen gleich drüber mit Kollege Christian Schmidt, der freut sich schon wie so ein kleines Kind, wenn die Autos da wieder im Kreis fahren. Das muss nicht jeder nachvollziehen können, aber ich glaube, er kann uns ein bisschen mitnehmen, denn es ist einfach ansteckend. Wenn der Mann von der Formel 1 spricht, dann will ich auch mal mitfahren, tatsächlich. Wir quatschen also gleich über die Formel 1 heute Abend in Miami. Vorher wollen wir Musik hören, natürlich den besten Rock'n'Pop. Hier sind The Police, hier ist Message in a Bottle. Ich bin Philipp, hallo.

0: Hier ist der beste Rock and Pop an eurem Sonntag und nach der langen Zwangspause durch den Krieg im Iran ist die Formel 1 zurück. Im Sunshine State Florida geht's heute heiß her und Miami ist im Formel 1 Fieber. Alle Infos zum Rennen hat jetzt mein Kollege Christian Schmidt.
1: Die Amerikaner lieben die Formel 1 und die Formel 1 liebt Miami. Die Show rund um das Wochenende ist wirklich spektakulär und die Fahrer, die fühlen sich in der Stadt und eben auch auf der Strecke wirklich pudelwohl. Und für die Fans ist es bislang auch ein Fest. Das Sprintrennen, das dominierten die beiden McLaren-Fahrer Lando Norris und Oscar Piastri. Beim Qualifying fürs Hauptrennen konnte aber wieder Mercedes auftrumpfen. Die Pole, die sicherte sich der 19-jährige Italiener Kimi Antonelli vor. Achtung, Max Verstappen im Red Bull. Eine starke Leistung, denn zum Start der Saison war das Team wirklich eine Sekunde weg von der Spitze. Ja, dahinter auch stark die Ferrari und das bedeutet, die vier Top-Teams an der Spitze sind wirklich nah beieinander. Lässt uns hoffen auf ein spannendes Rennen und eine spannende Saison. Apropos Rennen, das wurde sicherheitshalber um 3 Stunden vorverlegt. Der Grund, es drohen heftige Unwetter. Es könnte also durchaus eine chaotische Schlacht um den Sieg heute werden.
0: Hoffen wir also auf ein spannendes Rennen. Neue Startzeit für den großen Preis von Miami bei uns hier in Deutschland 19 Uhr. Wie gewohnt bei den Kollegen von Sky. Danke, Christian Schmidt.
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2: Auf der A3 Richtung Frankfurt zwischen Montabaur und Diez gibt es 6 Kilometer Stau. In der Gegenrichtung Richtung Köln steht ihr zwischen Limburg Nord und Montabaur auf 8 Kilometern. Ebenfalls Richtung Köln zwischen Diez und Montabaur brennt ein Fahrzeug auf dem rechten Fahrstreifen. Der Verkehr läuft über die mittlere und linke Spur. Gute Fahrt.
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2: In Mendig zeigt das Thermometer 20 Grad. In Bad Breisig ist es 1 Grad wärmer mit 21 Grad. Und in Bad Honnef messen wir aktuell 22 Grad. In den nächsten Stunden ist es überwiegend bedeckt. Heute Nacht sinkt das Thermometer auf milde 11 Grad. Morgen könnt ihr am Vormittag mit teils wolkigem Himmel rechnen. Am Nachmittag wird es dann regnerisch bei bis zu 22 Grad.

0: Abend, genau, Viertel vor zwei. Ein kleiner Zwischenstand mal aus der zweiten Fußball-Bundesliga. 5 Partien werden gerade gespielt. Elversberg führt zu Hause gegen Paderborn mit 1:0. Hannover 96 gegen Münster. Hier steht's 0:0. Genauso wie in der Partie Magdeburg gegen Hertha. Führt. So muss es richtig heißen. Mit 1:0 gegen Nürnberg. Und im Spiel KSC gegen Darmstadt steht es ebenfalls 0:0.
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4: Heute mit der Geschichte von Reuben Hurricane Carter, dem so unfassbar talentierten jungen Boxer, der drohte, die Boxwelt in den 60ern auf den Kopf zu stellen und Bob Dylan dazu brachte, einen seiner politisch

Anfang der 60er mischte er mit Anfang 20 die Boxszene auf. Mit seinem linken Haken, seiner extremen Schlagkraft und guten Nehmerfähigkeiten schlug er einen Gegner nach dem anderen K.O. In Zeiten von Rassentrennung war das nicht gern gesehen in den USA. Noch ein schwarzer Boxweltmeister, das muss man doch verhindern können. Champion of the world. 1966 ist Reuben Carter mit einem Kumpel in New Jersey unterwegs. Plötzlich werden sie von der Polizei angehalten, zu Boden gedrückt und inhaftiert. Die beiden haben keine Ahnung, was gerade vor sich geht, lassen es aber über sich.

Kurz vor ihrer Festnahme sollen Carter und sein Freund John Artis drei weiße Männer eiskalt ermordet haben. Beweise? Fehlanzeige. Das Gericht stützt sich später lediglich auf die Aussage zweier Zeugen, die selbst Kriminelle waren und zwei Schwarze in einem Auto gesehen haben wollen. Dem komplett aus Weißen bestehenden Gericht reicht das aber zu einem unfassbaren Urteil. Carter und Artis bekommen dreimal lebenslänglich. Der Aufschrei in den USA ist groß, doch man ist machtlos gegen das rassistische Urteil. Bis 10 Jahre später Bob Dylan anfängt zu recherchieren, Carter mehrfach im Gefängnis besucht und einen seiner größten

0: Dylan gelingt es tatsächlich, dass der Fall neu aufgerollt wird. Schon kurze Zeit später wird Hurricane Carter freigelassen. Die Zeugen geben sogar zu, gelogen zu haben. Und dennoch wird der Boxer schon kurze Zeit später wieder verknackt. Die weißen US-Richter fühlen sich von Dylan bloßgestellt und demonstrieren ihre Macht. Carter bleibt nochmal bis 1985 hinter Gittern. Heute ist klar, er war 19 Jahre unschuldig im Gefängnis. Nach seiner Freilassung kämpft der ehemalige Profiboxer jahrzehntelang für Opfer von falschen Urteilen, bis er 2014 im Alter von 76 nach schwerer Krankheit verstirbt.
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2: Ich bin Jan-Henner Reitze. Sind Benzin und Diesel in Deutschland im Moment zu teuer? Ja, sagt der ADAC. Hintergrund sind gesunkene Ölpreise und der in Kraft getretene Tankrabatt.
3: Politiker, Experten und auch der ADAC sagen, der Tankrabatt kommt bei den Autofahrern bisher nicht vollständig an. Super E10 kostet aktuell im Schnitt immer noch rund 2 Euro pro Liter, Diesel etwa 2,09 Euro. Und die Preise steigen laut ADAC wohl wieder. Und das, obwohl die Voraussetzungen eigentlich für sinkende Kosten sprechen. Das Bundeskartell schaut sich das jetzt genauer an. Für Autofahrer gilt, Preise vergleichen lohnt sich im Moment besonders. Die Unterschiede zwischen den Tankstellen können ziemlich groß sein. Zoe Tassovali, Redaktion.
2: Werden, wie von US-Präsident Donald Trump angekündigt, tatsächlich mehr als 5000 US-Soldaten aus Deutschland abgezogen, hätte das negative Folgen für die betroffenen Standorte. Auch Familien der US-Soldaten würden wegziehen, das wäre ein schmerzhafter wirtschaftlicher Einschnitt, sagte der Bürgermeister von Ramstein in Rheinland-Pfalz, wo an einem US-Luftwaffenstützpunkt bisher 8000 US-Soldaten mit ihren Familien leben. Einen Truppenabzug aus Deutschland hatte Trump auch schon in seiner ersten Amtszeit angekündigt. Weil überall Geld fehlt, soll das Gesundheitssystem in Deutschland reformiert werden. Kürzungen bei den Leistungen der Pflegeversicherung lehnte eine große Mehrheit der Bevölkerung allerdings ab. Das zeigt eine YouGov-Umfrage im Auftrag des Sozialverbands VDK.
4: In der Pflegeversicherung droht eine Milliardenlücke. Deshalb ist genauso wie bei Krankenhäusern und gesetzlichen Krankenversicherungen eine Reform geplant. Dass damit zum Beispiel der Zugang zu Pflegegraden erschwert wird, halten 77% der Bundesbürger für nicht akzeptabel. Fast genauso viele lehnen es ab, dass Leistungen gekürzt werden. Laut Sozialverband VDK könnten Zuschüsse für den Hausnotruf oder Pflegehilfsmittel betroffen sein. Mitte des Monats will Gesundheitsministerin Nina Wagen die Gesetzespläne für die Pflegereform vorstellen. Diana Kramer, Nachrichtenredaktion.
2: Über Griechenland ist ein für die Jahreszeit ungewöhnlicher Sturm gezogen, der auf Kreta und in den Bergen um Athen sogar Schnee mitgebracht hat. Statt Badewetter in Urlaubsregionen gibt es außerdem Wind, Hagel und Regen. Vom kältesten Start in den Mai seit Jahrzehnten ist die Rede.
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5: Auf der A3 Richtung Frankfurt stockt es zwischen Montabaur und Diez auf 6 Kilometern. In der Gegenrichtung Richtung Köln gibt es ebenfalls stockenden Verkehr. Zwischen Limburg Nord und dem Dreieck Dernbach auf 7 Kilometern. Auf der A61 Richtung Ludwigshafen steht ihr zwischen dem Kreuz Frankenthal und dem Kreuz Ludwigshafen 1 Kilometer im Stau. Habt eine gute und sichere Fahrt.
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5: Bei euch in Linz am Rhein sind es aktuell 21 Grad, in Asbach messen wir 20 und Mayen meldet 18 Grad. In den nächsten Stunden ist es überwiegend bedeckt, heute Nacht sinkt das Thermometer auf frische 11 Grad. Morgen wird es wechselhaft mit teils bewölktem Himmel und Regen bei bis zu 21 Grad.
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6: Hallo zusammen, es ist 3 Minuten nach 14 Uhr. Ich habe mir gerade eben zum 14. Mal in der letzten Stunde wahrscheinlich die Nase geputzt. Hallo an all meine Allergiefreunde. Wir nehmen das einfach mit und freuen uns trotzdem über die Sonne. Freuen uns, dass die Jungs da auf dem Rasen nicht mit großartigen Allergieproblemen zu kämpfen haben. Gemeint sind die, die in der zweiten Bundesliga gerade Fußball spielen. Ich wollte mal eben die Zwischenergebnisse durchsagen. Ist einiges los im Endspurt der Saison. Elversberg führt mittlerweile zu Hause mit 3:0 gegen Paderborn. Hannover liegt zu Hause hinten gegen Münster mit 0:1. Fürth führt immer noch gegen Nürnberg mit 1:0. Magdeburg Hertha 0:0. Karlsruhe Darmstadt ebenfalls 0:0. Und das hier, das sind die Scorpions mit Rock You Like a Hurricane.

0: Metallica, Whiskey in the Jar, 16 Minuten nach 2. Und nicht nur die Schalker-Fans und die Schalker an sich haben sich natürlich gestern gefreut, sondern gute Stimmung gab es auch beim HSV. Denn auch da gab es was zu feiern, Kollege Stefan Hox.
1: Absolut, denn seit gestern ist der Hamburger SV praktisch gerettet. Nach ihrem 2:1-Sieg in Frankfurt haben die Hamburger nämlich jetzt 34 Punkte zu bieten. Wenn der Stadtrivale St. Pauli und auch die Wolfsburger heute nicht gewinnen, hat der HSV den Klassenerhalt endgültig sicher. Fast abgestiegen ist dagegen Heidenheim. Obwohl sich die Jungs gestern beim Rekordmeister in München ja ein großartiges 3:3 Unentschieden erkämpften, wird's wohl nicht mehr reichen. Schon jetzt ist maximal noch der Relegationsplatz drin. Unter dem Strich kam der Heidenheimer Endspurt einfach zu spät. Auf der Zielgeraden der Saison geht's für sie dann jetzt noch nach Köln und gegen Mainz 05. Ja, und in der nächsten Saison wird's für die Heidenheimer dann eben ziemlich sicher einen Neustart in Liga 2 geben.
0: Also auch die Hamburger werden sicherlich in wenigen Minuten anfangen, sehr genau die Sonntagsspiele zu schauen. Was haben wir denn heute noch vor der Brust? Was kommt noch auf uns zu?
1: Ja, und vor allem der hochspannende Abstiegskampf beschäftigt uns da nachher wieder. Und wir gucken zum Beispiel ans restlos ausverkaufte Hamburger Millerntor. Dort trifft der FC St. Pauli nämlich ab 15.30 Uhr auf Mainz 05. Ja, und während die Mainzer den Klassenerhalt praktisch schon in der Tasche haben, braucht Pauli jeden Punkt, um den Tabellenvorletzten aus Wolfsburg auf Abstand zu halten. Die Wolfsburger sind dann im Spätspiel ab 19.30 Uhr beim Euroleague-Halbfinalisten in Freiburg gefordert. Und zwischendrin gucken wir natürlich auch noch auf das ewig junge Borussen-Duell, denn ab 17.30 Uhr trifft Mönchengladbach im eigenen Stadion auf den BVB aus Dortmund.
0: Und alle Infos rund um Fußball gibt es selbstverständlich hier. Vielen Dank für deine Einschätzung, Kollege Stefan Hox.
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3: Auf der A3 Richtung Frankfurt stockt es zwischen Montabaur und Limburg Nord auf 6 Kilometern. Ebenfalls Richtung Frankfurt liegen zwischen Dietz und Limburg Nord Gegenstände auf der Fahrbahn. In der Gegenrichtung Richtung Köln gibt es zwischen Dietz und dem Dreieck Dernbach 7 Kilometer stockenden Verkehr. Gute Fahrt.
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3: In Linz am Rhein sind es aktuell 21 Grad, genauso in Mayen und auch in Bad Honnef messen wir 21 Grad. In den nächsten Stunden ist es überwiegend bedeckt. Heute Nacht sinkt das Thermometer auf frische 11 Grad. Morgen wird es wechselhaft mit teils bewölktem Himmel und Regen bei bis zu 21 Grad.
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1: Die Foo Fighters haben ihr neues Album Your Favorite Toy rausgebracht und die aktuelle Single heißt

0: Und insgesamt werden Dave Grohl und Co. auf dieser Scheibe wieder deutlich härter, lauter und einfach wieder hardrockiger.
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2: Hier sind die Foo Fighters mit Of All People.
1: Jetzt.

Und genau dafür lieben wir die zweite Bundesliga. Es geht einfach torreich weiter. Elversberg führt mittlerweile zu Hause mit 4:0 gegen Paderborn. Hannover hat ausgeglichen gegen Münster. Aktuell steht es hier 2:2. Ausgleich auch in der Partie Fürth gegen Nürnberg. Aktueller Zwischenstand 1:1. Magdeburg-Hertha 0:0. KSC gegen Darmstadt auch noch 0:0.

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4: Und wir schauen jetzt hier auf die drei größten Rock-Alben aus dem Jahr 1980.
2: Platz 3.
4: Mit Songs wie Another One Bites the Dust und Crazy Little Thing Called Love. Natürlich bis heute legendär Queen und The Game.
2: Platz 2.
4: Weiter geht's mit Bruce Springsteen und The River. Die Platte enthält einfach mal 20 Tracks mit drauf, unter anderem Hungry Heart oder auch The River. Es war übrigens auch Springsteens erster

0: Platz 1.
1: Ja, ich glaube, dazu brauche ich jetzt, denke ich, nicht allzu viel zu sagen. Das ist eine relativ klare Sache. Mit Brian Johnson am Mikrofon wurde es zum bestverkauften Rockalbum aller Zeiten. Auf Platz 1 im Jahr 1980, AC/DC mit Back in Black.

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4: Ich bin Jan-Henner Reitze. Fast genau ein Jahr ist die neue Bundesregierung im Amt und Union und SPD stehen unter Druck. Unionsfraktionsgeschäftsführer Steffen Bilger warnt im Handelsblatt vor wachsendem Vertrauensverlust und fordert von der Koalition mehr Tempo und weniger Streit.
5: Bilger sagt ziemlich deutlich, ständige Vorwürfe und Blockaden schaden dem Eindruck, dass die Regierung handlungsfähig ist. Sein Appell, wieder mehr zusammenarbeiten und konkrete Reformen auf den Weg bringen. Die Herausforderungen seien groß, innenpolitisch und international. Gleichzeitig versucht er zu beruhigen und betont, die demokratischen Strukturen in Deutschland seien stabil. Trotzdem zeigt eine aktuelle Umfrage, viele Menschen zweifeln daran, dass die Koalition die komplette Amtszeit durchhält. Zoe Tassovali, Redaktion.
4: Ölkonzerne haben den Tankrabatt nach Angaben des ADAC bisher nicht komplett weitergegeben. Die Literpreise für Benzin und Diesel seien seit dem Inkrafttreten um gut 12 Cent gesunken, so der ADAC. Die Steuersenkung beträgt aber 16,7 Cent. Die Preise seien also nach wie vor zu hoch, zumal auch der Ölpreis gesunken sei. Im vergangenen Jahr hat es weniger Straftaten an Bahnhöfen gegeben, aber mehr Angriffe auf Bahnbeschäftigte. Das zeigt eine Auswertung des Interessenverbands Allianz pro Schiene auf Basis der Kriminalstatistik.
6: Dass die Bahnhöfe sicherer geworden sind, führt der Verband auf den Einsatz von Security-Leuten und Kameras zurück. Sorge gibt es aber wegen der zuletzt fast 2700 Angriffe auf Mitarbeitende. Ein Anstieg um 11% in nur einem Jahr. Nach einer tödlichen Attacke auf einen Zugbegleiter will die Bahn auch mehr Sicherheitskräfte einstellen und testweise sind in einigen Regio-Zügen 2 Kontrolleure im Dienst. Diese Doppelbesetzung fordert die Eisenbahn- und Verkehrsgewerkschaft in allen Zügen, aber Bund und Länder halten das für unbezahlbar. Ursula Winkler, Nachrichtenredaktion.
4: Es ist weiter unklar, wo der mehrfach an der Ostsee gestrandete Buckelwal im Moment ist. Der Wal war gestern in der Nordsee freigelassen worden. Ein GPS-Sender liefere anders als geplant aber keine Ortsdaten, sagte Karin Walter-Mommert, eine Geldgeberin der privaten Rettungsaktion. Der Sender habe aber Vitalzeichen übertragen, demnach lebe der Wal. Eine unabhängige Bestätigung dieser Informationen gibt es bisher nicht.
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7: Auf der A3 Richtung Köln gibt es zwischen der Raststätte Nentershausen Ost und Montabaur eine Gefahr durch eine ungesicherte Unfallstelle auf dem linken und mittleren Fahrstreifen. Im weiteren Verlauf Richtung Köln staut es sich zwischen Dietz und dem Dreieck Dernbach auf 4 Kilometern. In der Gegenrichtung, Richtung Frankfurt, stockt der Verkehr zwischen Montabaur und Dietz auf 2 Kilometern. Habt eine gute und sichere Fahrt.
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7: In Linz am Rhein haben wir aktuell 20 Grad, in Main sind es 21 und auch in Asbach zeigt das Thermometer 20 Grad. In den nächsten Stunden ist es überwiegend bedeckt, heute Nacht sinkt das Thermometer auf frische 11 Grad. Morgen wird es wechselhaft mit teils bewölktem Himmel und Regen bei bis zu 21 Grad.
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8: Genau, 4 Minuten nach 15 Uhr haben wir's. Einen schönen Sonntagnachmittag. Hallo liebe Rock Buddies. Wir haben 70 Minuten Spielzeit auf der Uhr, ungefähr in der 2. Bundesliga. Und es geht weiter mit dem Torfestival heute auf der Zielgeraden der laufenden Saison. Elversberg führt mittlerweile in Anführungszeichen nur noch mit 4:1 gegen Paderborn. Hannover 96 gegen Münster 2:2. Fürth, Nürnberg, hier steht es 1:1. In Magdeburg gab es mittlerweile ein Tor und zwar für Magdeburg. Damit liegt die Hertha hinten mit 0:1. Und KSC gegen Darmstadt. Hier sind sogar 2 Tore gefallen. Auch hier steht es aktuell 1:1. Noch mehr Fußball, noch mehr Rock geht eigentlich nicht. Wir versuchen es trotzdem immer. Wir machen jetzt erstmal mit dem Rock weiter. Hier sind AC/DC, hier ist Highway to Hell.

0: Es ist 3:15 und mit der Sonne kommt die Lebenslust und hier können wir sie hintragen.
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2: Nächsten Samstag am 9. Mai, da gibt's ein echtes Highlight, wo man sich eigentlich fragt, wie? Die gibt's noch? Ja, die gibt's noch. Die sind zugegebenermaßen schon sehr alt, aber machen immer noch richtig geile Shows. Die Manfred Mann's Earth Band kommt vorbei in die Stadthalle Limburg. Los geht's hier um 20 Uhr. Und am Freitag, den 22. und Samstag, den 23. Mai, da gibt's ein richtiges Fest auf der Festung Ehrenbreitscheid. Saltatio Mortis kommen auf großer Bogentour vorbei und werden ordentlich abreißen. Karten gibt's ab 75 Euro.
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2: Es gibt so ein paar Bands, die müssen sich richtig Gedanken gemacht haben, wie sie eigentlich heißen wollen. Vielleicht monatelang Marktforschung gemacht, um zu schauen, was kommt denn eigentlich gut an. Ja, und dann gibt's auch die Arctic Monkeys. Ja, bei den Arctic Monkeys, da gibt's keine große Story hinter dem Namen, sondern einfach trockenen britischen Humor. Gitarrist Git McAndrew fand den Namen einfach witzig. Und Sänger Alex Turner meinte später, der Name klingt wie was man sich mit 15 ausdenkt. Und genau deshalb sei's perfekt. Irgendwie aber auch sehr sympathisch, oder?
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7: Wann habt ihr zum letzten Mal so richtig schallend gelacht? Heute machen das ganz viele, weil heute Weltlachtag ist. Da organisieren sich auf der ganzen Welt Menschen zum gemeinsamen Lachen. Um 14 Uhr unserer Zeit starten die Lachsalben. Klingt bisschen gaga, die Idee dahinter macht aber Sinn. Lachen baut da Brücken, wo Worte nicht ausreichen. Wenn die Welt voll von Krisen steckt, wirkt ein herzhaftes Lachen wie ein Gegenprogramm. Einige verstehen die Lachaktion heute auch so, als Zeichen für den Frieden und verbinden das Lachen mit Gebeten. Das passt wunderbar zu der christlichen Tradition vom Osterlachen. Christen glauben ja, dass das Leben stärker ist als der Tod. Daher kommt die Tradition, an Ostern den Tod auszulachen. In manchen Gottesdiensten werden Witze erzählt und die Leute lachen, bis die Tränen kommen. Wenn ihr Lust habt, mal wieder so richtig zu lachen, macht heute mit.
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10: Auf der A3 Richtung Köln gibt es zwischen der Raststätte Nentershausen Ost und Montabaur einen Unfall auf dem linken und mittleren Fahrstreifen. Der Verkehr läuft nur rechts. Dahinter 7 Kilometer Stau bis Limburg Nord mit mindestens 36 Minuten Zeitverlust. In der Gegenrichtung Richtung Frankfurt stockt der Verkehr zwischen Montabaur und Dietz auf 1 Kilometer. Gute Fahrt.
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10: Bei euch in Bad Neuenahr-Ahrweiler sind es aktuell 19 Grad, in Bad Breisig ebenfalls 19 und auch Asbach meldet 19 Grad. In den nächsten Stunden ist es überwiegend bedeckt. Heute Nacht sinkt das Thermometer auf frische 11 Grad. Morgen wird es wechselhaft mit teils bewölktem Himmel und Regen bei bis zu 21 Grad.

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3: Ich bin Jan-Henner Reitze. Der angekündigte Abzug tausender US-Soldaten aus Deutschland könnte vor Ort spürbare Folgen haben, etwa in Ramstein, wo die US-Armee einen Luftwaffenstützpunkt betreibt. Davor warnt Ramsteins Bürgermeister Ralf Hechler.
4: Nicht nur die Soldaten würden fehlen, auch ihre Familien. Für Ramstein wäre das fatal, sagt Bürgermeister Hechler. Gut möglich, dass sich die heimische Wirtschaft davon nicht mehr erholen würde. Doch noch lässt US-Präsident Trump Deutschland im Unklaren über seine Pläne. Das Verteidigungsministerium sprach von 5000 US-Soldaten, die in den kommenden 6 bis 12 Monaten abgezogen werden sollen. Trump sagte, die Zahl sei deutlich höher. Welche Standorte und Einheiten betroffen sind, ist unklar. Thomas Bremser, Redaktion.
3: Am Mittwoch ist die Bundesregierung genau ein Jahr im Amt und 3/4 der Menschen in Deutschland sind unzufrieden mit der Arbeit von Union und SPD. Das hat eine Umfrage für die Bild am Sonntag ergeben. Außerdem glauben nur 24% der Befragten, dass die Koalition bis zum Ende der Wahlperiode halten wird. Viele Verbraucher in Deutschland kaufen trotz steigender Preise Bioprodukte. Nach Daten der Branche stieg der Umsatz mit Bio-Lebensmitteln im ersten Quartal des Jahres um 6% auf mehr als 4,9 Milliarden Euro.
5: Bio bleibt damit auch in Krisenzeiten eine Wachstumsbranche, heißt es vom Verband. Das sei angesichts der Weltlage nicht nur gut für die Umwelt, sondern trage auch zur Versorgungssicherheit bei. Denn Biolandwirte tangiere die aktuelle Preisexplosion bei Düngemitteln nicht. Besonders bei Fleischersatzprodukten, Mehl, Süßwaren, Eis und Tiefkühlkost stieg der Umsatz. Bei Butter, Brot oder Kartoffeln ging er dagegen zurück. Der Großteil des Umsatzes von Bioprodukten entfällt mit jeweils rund 30% auf Discounter und Supermärkte, gefolgt von Drogeriemärkten mit 13%. Diana Kramer, Nachrichtenredaktion.
3: Und zum Fußball. Im Kampf um die Aufstiegsplätze in der zweiten Bundesliga ist Elversberg ein wichtiger 5:1 Heimsieg gegen den direkten Konkurrenten Paderborn gelungen. Elversberg ist jetzt Tabellenzweiter, Paderborn nur noch Vierter. Auf Relegationsplatz 3 steht Hannover 96 nach einem 3:3 zu Hause gegen Preußen Münster. Schalke steht 2 Spieltage vor Schluss schon als Aufsteiger fest. Außerdem spielten gerade Magdeburg Hertha BSC 1:0, Karlsruhe Darmstadt 2:1 und Greuther Fürth Nürnberg 1:1.
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6: Auf der A3 Richtung Köln zwischen der Raststätte Nentershausen Ost und Montabaur läuft der Verkehr nach einem Unfall nur über den rechten Fahrstreifen. Im weiteren Verlauf Richtung Köln gibt es zwischen Limburg Süd und Montabaur 10 Kilometer Stau. Rechnet mit mindestens 1 Stunde Zeitverlust. Auf der A61 Richtung Ludwigshafen zwischen dem Kreuz Frankenthal und dem Kreuz Ludwigshafen stockt der Verkehr. Wir wünschen euch eine gute Fahrt.
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6: Bei euch in Asbach sind es aktuell 19 Grad, in Bad Breisig messen wir 20, genauso wie in Remagen. In den nächsten Stunden ist es überwiegend bedeckt, heute Nacht sinkt das Thermometer auf frische 11 Grad. Morgen wird es wechselhaft mit teils bewölktem Himmel und Regen bei bis zu 21 Grad.
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7: Eine Stunde haben wir noch, am Sonntag, den 3. Mai. Herzlich willkommen, liebe Rockbuddies. Grüße in die Werkstatt, Grüße auf die Veranda, vielleicht nach gemähtem Rasen endlich mal die Ruhe genießen, Kaltgetränk zu Gemüte führen. Ja, Leute, das sind Summer-Vibes da draußen und es macht richtig Spaß. Mit der richtigen Mucke sogar noch mal ein bisschen mehr. Genau die habe ich für euch noch vorbereitet, vor 3:30 noch in der Pipeline. Bon Jovi, Skinred sind mit am Start, Liquido, Narcotic. Geht einfach immer. Die Dire Straits und noch viele, viele mehr. Ich bin Philipp, schön, dass ihr mit dabei seid. Ich wünsche euch einen schönen Sonntag. Hallo.

0: Hier ist der beste Rock and Pop an eurem Sonntag und nach der langen Zwangspause durch den Krieg im Iran ist die Formel 1 zurück. Im Sunshine State Florida geht's heute heiß her und Miami ist im Formel 1 Fieber. Alle Infos zum Rennen hat jetzt mein Kollege Christian Schmidt.
1: Die Amerikaner lieben die Formel 1 und die Formel 1 liebt Miami. Die Show rund um das Wochenende ist wirklich spektakulär und die Fahrer, die fühlen sich in der Stadt und eben auch auf der Strecke wirklich pudelwohl. Und für die Fans ist es bislang auch ein Fest. Das Sprintrennen, das dominierten die beiden McLaren-Fahrer Lando Norris und Oscar Piastri. Beim Qualifying fürs Hauptrennen konnte aber wieder Mercedes auftrumpfen. Die Pole, die sicherte sich der 19-jährige Italiener Kimi Antonelli vor. Achtung, Max Verstappen im Red Bull. Eine starke Leistung, denn zum Start der Saison war das Team wirklich eine Sekunde weg von der Spitze. Ja, dahinter auch stark die Ferrari und das bedeutet, die vier Top-Teams an der Spitze sind wirklich nah beieinander. Lässt uns hoffen auf ein spannendes Rennen und eine spannende Saison. Apropos Rennen, das wurde sicherheitshalber um 3 Stunden vorverlegt. Der Grund, es drohen heftige Unwetter. Es könnte also durchaus eine chaotische Schlacht um den Sieg heute werden.
0: Hoffen wir also auf ein spannendes Rennen. Neue Startzeit für den großen Preis von Miami bei uns hier in Deutschland 19 Uhr. Wie gewohnt bei den Kollegen von Sky. Danke, Christian Schmidt.

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4: Auf der A3 Richtung Köln gibt es zwischen Limburg Nord und dem Dreieck Dernbach 6 Kilometer Stau. Ihr verliert dort mindestens 13 Minuten. Auf der A61 Richtung Mönchengladbach stockt der Verkehr zwischen Mendig und dem Dreieck Sinzig auf 9 Kilometern. Auch hier müsst ihr mit mindestens 13 Minuten Zeitverlust rechnen. In der Gegenrichtung Richtung Koblenz stockt es zwischen Schifferstadt und dem Kreuz Frankenthal auf 8 Kilometern. Habt eine gute und sichere Fahrt.
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4: In Asbach haben wir aktuell 19 Grad, in Linz am Rhein sind es 20 und auch Bad Honnef meldet 20 Grad. In den nächsten Stunden ist es überwiegend bedeckt. Heute Nacht sinkt das Thermometer auf frische 11 Grad. Morgen wird es wechselhaft mit teils bewölktem Himmel und Regen bei bis zu 21 Grad.
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1: Dass zwei Brüder eine Rockband gründen, das hat Tradition. Eddie und Alex Van Halen zum Beispiel oder natürlich Malcolm

0: auch Joel und Ryan O'Keefe haben das bei Airborne erfolgreich getan. Und die Jungs aus Warrnambool, Australia, haben wieder eine fette neue Nummer am Start.
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0: Hier sind Airborne mit A Life After Death.
1: Jetzt. Yes.

Hey Leute, das war's so langsam von mir. Ich wünsche euch noch einen schönen Sonntagnachmittag. Viel Spaß heute Abend bei den Rockkrachern XXL mit meinem Kollegen Per Eggers. Ich würde mich freuen, wenn wir uns nächste Woche wieder hören. Hier am Sonntag ab 10 Uhr wieder mit der Rockshow am Sonntag. Ich bin Philipp Stammer. Macht es gut. Bis dahin. Ciao.

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4: Ich bin Jan-Henner Reitzer. Sind Benzin und Diesel in Deutschland im Moment zu teuer? Ja, sagt der ADAC. Hintergrund sind gesunkene Ölpreise und der in Kraft getretene Tankrabatt.
5: Politiker, Experten und auch der ADAC sagen, der Tankrabatt kommt bei den Autofahrern bisher nicht vollständig an. Super E10 kostet aktuell im Schnitt immer noch rund 2 Euro pro Liter, Diesel etwa 2,09 Euro. Und die Preise steigen laut ADAC wohl wieder. Und das, obwohl die Voraussetzungen eigentlich für sinkende Kosten sprechen. Das Bundeskartellamt schaut sich das jetzt genauer an. Für Autofahrer gilt, Preise vergleichen lohnt sich im Moment besonders. Die Unterschiede zwischen den Tankstellen können ziemlich groß sein. Zoe Tassovali, Redaktion.
4: Werden, wie von US-Präsident Donald Trump angekündigt, tatsächlich mehr als 5000 Soldaten aus Deutschland abgezogen, hätte das negative Folgen für die betroffenen Standorte. Auch Familien der US-Soldaten würden wegziehen. Das wäre ein schmerzhafter wirtschaftlicher Einschnitt, sagte der Bürgermeister von Ramstein in Rheinland-Pfalz, wo an einem US-Luftwaffenstützpunkt bisher 8000 US-Soldaten mit ihren Familien leben. Ein Truppenabzug aus Deutschland hatte Trump auch schon in seiner ersten Amtszeit angekündigt. Über Griechenland zieht ein für die Jahreszeit ungewöhnlicher Sturm, der Regen und niedrige Temperaturen gebracht hat. Meteorologen sprechen vom kältesten Start in den Mai seit Jahrzehnten.
6: Statt Strandwetter heißt es in Griechenland gerade Jacke und Regenschirm. In den Bergen rund um Athen, auf der Halbinsel Peloponnes und selbst in den gebirgigen Regionen von Kreta hat es sogar geschneit. Für die Landwirtschaft ist das Ganze ein Lichtblick. Nach langer Trockenheit füllen sich die Wasserspeicher wieder. Und wer jetzt denkt, der Winter bleibt, Entwarnung. Schon übermorgen wird's deutlich wärmer, 27 Grad und sonnig. Takisaphos Athen.
4: Die Vereinigten Arabischen Emirate haben ihren Luftraum wieder vollständig freigegeben. Damit soll der Flugbetrieb auch nach Dubai und Abu Dhabi wieder normal laufen. Dort ist auch ein wichtiges Drehkreuz für Reisen auch von Deutschland nach Asien. Wegen des Iran-Kriegs und Angriffen in der Region hatte es in den vergangenen beiden Monaten nur begrenzte Sonderflüge gegeben.
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7: Auf der A3 Richtung Köln stockt es zwischen Dietz und dem Dreieck Dernbach auf 7 Kilometern. Ihr braucht dort mindestens 11 Minuten länger. Auf der A61 Richtung Koblenz gibt es zwischen dem Kreuz Mutterstadt und dem Kreuz Frankenthal 5 Kilometer stockenden Verkehr. Ebenfalls auf der A61 Richtung Mönchengladbach stockt der Verkehr zwischen Wehr und der Auffahrt Grafschaft Ringen auf 9 Kilometern. Wir wünschen euch eine gute Fahrt.
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7: In Bad Breisig haben wir aktuell 19 Grad, in Bad Honnef ebenfalls 19 und auch Mendig meldet 19 Grad. In der Nacht sinkt das Thermometer auf frische 10 Grad. So wird das Wetter morgen. Am Vormittag erwartet euch teils bewölktes Wetter, am Nachmittag dann Regen bei anfangs 10 Grad. Im Laufe des Tages steigt das Thermometer auf bis zu 21 Grad an.
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10: Auf der A3 Richtung Köln stockt es zwischen Dietz und dem Dreieck Dernbach auf 3 Kilometern. Rechnet mit etwa 5 Minuten Verzögerung. Auf der A61 Richtung Koblenz gibt es zwischen dem Kreuz Mutterstadt und dem Kreuz Frankenthal 2 Kilometer Stau. In der Gegenrichtung, Richtung Ludwigshafen, ist der Verkehr zwischen dem Kreuz Frankenthal und dem Kreuz Ludwigshafen dicht. Wir wünschen euch eine gute Fahrt.
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10: Bei euch in Bad Breisig sind es aktuell 18 Grad. Genauso in Bad Honnef und auch Asbach meldet 18 Grad. In der Nacht sinkt das Thermometer auf frische 10 Grad. So wird das Wetter morgen. Am Vormittag erwartet euch teils bewölktes Wetter, am Nachmittag dann Regen bei anfangs 10 Grad. Im Laufe des Tages steigt das Thermometer auf bis zu 21 Grad an.
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1: Ich bin Jan-Henner Reitze. Für die bevorstehende neue Woche hat US-Präsident Donald Trump höhere Zölle auf Autos aus der EU angekündigt. Die EU kritisiert Trump dafür. Treffen dürften höhere Zölle vor allem deutsche Autobauer.
2: Auf Autos und Lastwagen, die aus der EU in die USA eingeführt werden, sollen künftig Zölle von 25% fällig werden statt 15. Denn Trump wirft der EU vor, sich nicht an das vereinbarte Handelsabkommen zu halten. Auf die deutsche Autoproduktion könnten so zusätzliche Belastungen von jährlich rund 2,5 Milliarden Euro zukommen. Die EU behält sich vor, ihrerseits die Zölle auf US-Waren zu erhöhen. Doch noch ist unklar, ob es zu all dem kommt, denn Trump nimmt seine Zollpläne gerne mal kurzfristig zurück. Thomas Bremser, Redaktion.
1: Ölkonzerne haben den Tankrabatt nach Angaben des ADAC bisher nicht komplett weitergegeben. Die Literpreise für Benzin und Diesel seien seit dem Inkrafttreten um gut 12 Cent gesunken, so der ADAC. Die Steuersenkung beträgt aber 16,7 Cent. Die Preise seien also nach wie vor zu hoch, zumal auch der Ölpreis gesunken sei. Weil überall Geld fehlt, soll das Gesundheitssystem in Deutschland reformiert werden. Kürzungen bei den Leistungen der Pflegeversicherung lehnt eine große Mehrheit der Bevölkerung allerdings ab. Das zeigt eine YouGov-Umfrage im Auftrag des Sozialverbands VDK.
3: In der Pflegeversicherung droht eine Milliardenlücke. Deshalb ist genauso wie bei Krankenhäusern und gesetzlichen Krankenversicherungen eine Reform geplant. Dass damit zum Beispiel der Zugang zu Pflegegraden erschwert wird, halten 77% der Bundesbürger für nicht akzeptabel. Fast genauso viele lehnen es ab, dass Leistungen gekürzt werden. Laut Sozialverband VDK könnten Zuschüsse für den Hausnotruf oder Pflegehilfsmittel betroffen sein. Mitte des Monats will Gesundheitsministerin Nina Wagen die Gesetzespläne für die Pflegereform vorstellen. Diana Kramer, Nachrichtenredaktion.
1: Zum Fußball. Im Abstiegskampf der Bundesliga hat Mainz im ersten Sonntagsspiel 2:1 beim FC St. Pauli gewonnen. Mainz bleibt damit auf Tabellenplatz 10 und hat den Klassenerhalt sicher. St. Pauli steht auf Relegationsplatz 16. Der direkte Klassenerhalt ist für St. Pauli damit nur noch theoretisch möglich.
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4: Auf der A61 Richtung Mönchengladbach gibt es zwischen Wehr und dem Dreieck Sinzig 9 Kilometer stockenden Verkehr. Rechnet mit etwa 18 Minuten Zeitverlust. Ebenfalls auf der A61 in der Gegenrichtung Ludwigshafen steht ihr zwischen Worms und dem Kreuz Frankenthal auf 2 Kilometern. Hier verliert ihr mindestens 15 Minuten. Auf der A65 Richtung Ludwigshafen staut es sich zwischen Neustadt Süd und Deidesheim auf 1 Kilometer. Hier sind etwa 3 Minuten Verzögerung zu erwarten. Habt eine gute und sichere Fahrt.
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4: Bei euch in Linz am Rhein sind es aktuell 16 Grad, in Niederzissen messen wir 15 und auch in Bad Neuenahr-Ahrweiler zeigt das Thermometer 16 Grad. In der Nacht sinkt das Thermometer auf frische 10 Grad. So wird das Wetter morgen. Am Vormittag erwartet euch teils bewölktes Wetter, am Nachmittag dann Regen bei anfangs 10 Grad. Im Laufe des Tages steigt das Thermometer auf bis zu 21 Grad an.
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2: Auf der A61 Richtung Ludwigshafen gibt es zwischen Worms-Mörstadt und dem Kreuz Frankenthal 4 Kilometer Stau. In der Gegenrichtung Richtung Koblenz stockt der Verkehr zwischen dem Kreuz Mutterstadt und Worms auf 4 Kilometern. Ebenfalls auf der A61 Richtung Mönchengladbach stockt es zwischen Wehr und dem Dreieck Sinzig auf 8 Kilometern. Wir wünschen euch eine gute Fahrt.
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2: In Niederzissen sind es aktuell 15 Grad, in Bad Neuenahr-Ahrweiler ebenfalls 15 und in Bad Honnef messen wir 16 Grad. In der Nacht sinkt das Thermometer auf frische 10 Grad. So wird das Wetter morgen. Am Vormittag erwartet euch teils bewölktes Wetter, am Nachmittag dann Regen bei anfangs 10 Grad. Im Laufe des Tages steigt das Thermometer auf bis zu 21 Grad an.
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1: Und wir haben jetzt eine Band, die nur in Deutschland so richtig erfolgreich ist, nämlich Lansdowne mit ihrer neuen Scheibe Rescue.

0: ihrer amerikanischen Heimat Boston haben sie es schwer und sie haben tatsächlich auch nur einen deutschen Wikipedia-Eintrag, kein auf Englisch.
1: Aber das ging auch schon anderen großen Bands, wie zum Beispiel Depeche Mode, so, dass sie erst durch ihren Erfolg in Deutschland in die weite Welt weitergezogen sind.
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0: Hier sind Lansdowne mit Rescue.
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1: Ich bin Jan-Henner Reitze. Der angekündigte Abzug tausender US-Soldaten aus Deutschland könnte vor Ort spürbare Folgen haben, etwa in Ramstein, wo die US-Armee einen Luftwaffenstützpunkt betreibt. Ramsteins Bürgermeister Ralf Hechler warnt.
2: Nicht nur die Soldaten würden fehlen, auch ihre Familien. Für Ramstein wäre das fatal, sagt Bürgermeister Hechler. Gut möglich, dass sich die heimische Wirtschaft davon nicht mehr erholen würde. Doch noch lässt US-Präsident Trump Deutschland im Unklaren über seine Pläne. Das Verteidigungsministerium sprach von 5000 US-Soldaten, die in den kommenden 6 bis 12 Monaten abgezogen werden sollen. Trump sagte, die Zahl sei deutlich höher. Welche Standorte und Einheiten betroffen sind, ist unklar. Thomas Bremser, Redaktion.
1: Am Mittwoch ist die Bundesregierung genau ein Jahr im Amt und 3/4 der Menschen in Deutschland sind unzufrieden mit der Arbeit von Union und SPD. Das hat eine Umfrage für die Bild am Sonntag ergeben. Außerdem glauben nur 24% der Befragten, dass die Koalition bis zum Ende der Wahlperiode halten wird. Viele Verbraucher in Deutschland kaufen trotz steigender Preise Bioprodukte. Nach Daten der Branche stieg der Umsatz mit Bio-Lebensmitteln im ersten Quartal des Jahres um 6% auf mehr als 4,9 Milliarden Euro.
3: Bio bleibt damit auch in Krisenzeiten eine Wachstumsbranche, heißt es vom Verband. Das sei angesichts der Weltlage nicht nur gut für die Umwelt, sondern trage auch zur Versorgungssicherheit bei. Denn Biolandwirte tangiere die aktuelle Preisexplosion bei Düngemitteln nicht. Besonders bei Fleischersatzprodukten, Mehl, Süßwaren, Eis und Tiefkühlkost stieg der Umsatz. Bei Butter, Brot oder Kartoffeln ging er dagegen zurück. Der Großteil des Umsatzes von Bioprodukten entfällt mit jeweils rund 30% auf Discounter und Supermärkte, gefolgt von Drogeriemärkten mit 13%. Diana Kramer, Nachrichtenredaktion.
1: Zum Sport. In der Fußball-Bundesliga hat Borussia Mönchengladbach zu Hause gerade 1:0 gegen Dortmund gewonnen und damit den Klassenerhalt perfekt gemacht. Das gelang auch Mainz mit einem 2:1 beim FC St. Pauli. St. Pauli kann den direkten Klassenerhalt dagegen nur noch theoretisch schaffen. Und die Eisbären Berlin sind wieder deutscher Eishockeymeister nach dem 4. Sieg im Playoff-Finale gegen die Adler Mannheim.
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4: Auf der A6 Richtung Metz und Saarbrücken zwischen Kaiserslautern Einsiedlerhof und Ramstein-Miesenbach steht ein liegengebliebenes Fahrzeug auf dem rechten Fahrstreifen. Fahrt dort bitte vorsichtig. Gute Fahrt.
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4: In Bad Breisig haben wir aktuell 15 Grad. Mayen meldet 14 Grad und auch in Asbach sind es 15 Grad. In der Nacht sinkt das Thermometer auf frische 10 Grad. So wird das Wetter morgen. Morgens erwarten euch teils wolkige Abschnitte, nachmittags dann Regen bei anfangs 10 Grad. Im Laufe des Tages steigt das Thermometer auf bis zu 21 Grad an.
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5: Hallo zusammen, schön, dass ihr wieder dabei seid bei unseren 2 Stunden Vollgas, die wir uns hier immer freitags und sonntags gönnen. Und auch heute habe ich für euch wieder jede Menge schöne Sachen dabei. Natürlich gibt's was von AC/DC, ich habe aber auch mal Chemical Romance für euch mitgebracht. Die Bates sind dabei, Halloween, Jimmy Eat World, Black Label Society, Motley Crue sind da oder auch Guns N' Roses und die Ärzte. Und wir legen los heute mit Judas Priest und einem Song, der nach über 40 Jahren ist, so aktuell wie nie, nämlich Breaking the Law auf dem Durchbruchalbum British Steel 1980 drauf gewesen und damit sind wir schon bei, jawohl, über 45 Jahren. Aber trotzdem, das muss man kurz einordnen, 1980, ja, das war noch vor Helmut Kohl. Ich war noch gar nicht auf der Welt. Im Kino laufen Filme wie Blues Brothers oder Das Imperium schlägt zurück und in der englischen Heimat von Judas Priest war damals zum ersten Mal in der Geschichte eine Frau am Ruder mit der Eisernen Lady, mit Maggie Thatcher. Fischer, die gilt ja bis heute vor allem als Außenpolitikerin. Und genau das war das Problem. Denn die Mittelschicht, die hatte so schwer zu kämpfen. Die Autoindustrie lag im Sterben. Erste Fabriken mussten geschlossen werden. Große Arbeitslosigkeit in den großen Städten. Hoffnungslosigkeit kam auf. Dieses trostlose Leben, dem man nicht irgendwie entkommen konnte. Und irgendwie wollte man seine eigenen Grenzen sprengen und Dinge tun, die man sonst vielleicht nicht tun würde. Und genau da rein kam dieser Song und nimmt genau dieses Gefühl auf. Und das gilt ja heute auch wieder, denn momentan sehen wir ja wirtschaftlich auch nicht mehr ganz so besonders gut aus, wie noch vielleicht vor 5 oder 10 Jahren. Deshalb der Song aktuell wie nie. Hier sind Judas Priest, hier ist Breaking the Law.

Judas Priest mit Breaking the Law und weiter geht's mit einem der ehrlichsten und autobiografischsten Songs überhaupt. Crawlin' von Linkin Park, die zweite Single vom in den USA meistverkauften Album 2001, Hybrid Theory. Und Crawlin' heißt ja auf Deutsch kriechen oder kribbeln. Und es geht so wirklich um die ganz schlimmen Gefühle und tatsächlich auch ein Stück weit um die Substanzen, die unter deine Haut kriechen können. Chester Bennington hat mit diesem Song nämlich seine eigene Drogensucht verarbeitet. Und der, also muss man sagen, der hat ja alles genommen, was nicht bei drei auf den Bäumen war. Ne? Mit Meth angefangen in der Jugend, Heroin, Kokain, alles dabei. Und genau deshalb ist Crawlin' auch der mit Abstand am schwersten zu singende Song für ihn gewesen. Nicht nur, weil er eben diese extrem hohen Parts hat, sondern weil der Hörer einen direkten Blick auf seine Seele bekommt, auf alle Schwächen und Ängste von Chester Bennington. Und deshalb ist dieser Song so großartig. Hier sind Linkin Park live at Milton Keynes mit Crawlin'.

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AC/DC mit Hard as a Rock und weiter geht's mit einem Album-Filler, den Black Sabbath in nur 25 Minuten hingerotzt haben, weil ihnen gesagt wurde, ey, wir brauchen noch einen Song für das schon fertige Album und es wurde ihr allerbester, nämlich Paranoid. Und man muss sich das wirklich nochmal vor Augen führen. Die haben das ganze Album Warpix schon fertig, die Songs geschrieben, die sind eingespielt, das Koks ist durchgefeuert. Sogar das Artwork für die Platte ist schon fertig. Ein Typ verkleidet als Schwein mit einem Schwert in der Hand. Und plötzlich klingelt das Telefon, das Plattenlabel sagt, ey, wir brauchen noch einen Song. Und deshalb ist Ozzy bis heute sauer auf das Plattenlabel. Weil alle fanden diesen Song so geil, dass sie das gesamte Album nicht mehr Warpix, sondern Paranoid genannt haben. Problem nur, für neues Artwork war keine Zeit mehr. Deshalb schimpft Ozzy völlig zurecht, was hat denn ein Typ als Schwein verkleidet mit einem Schwert mit einem Paranoiden zu tun? Gar nichts. Passt nicht zusammen, wurde trotzdem wahnsinnig erfolgreich. Hier sind Black Sabbath mit Paranoid.

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1: Weiter geht's durch einen für euch hoffentlich coolen und entspannten Abend mit richtig geiler Mucke. Jetzt für euch mal Chemical Romance mit Teenagers. Den liebe ich persönlich sehr. Deep Purple, Smoke on the Water. Und wir starten mit den Foo Fighters. Hier ist Of All People, ihre neue Scheibe.

My Chemical Romance mit Teenagers. Und jetzt gibt's Metallica für euch, und zwar mit The Memory Remains. Und da haben sie sich ja die Unterstützung eines der bekanntesten Groupies der 60er und 70er geholt, nämlich Marian Faithfull. Die ist ganz lange mit den Rolling Stones um die Häuser gezogen, war eine Zeit mit Mick Jagger zusammen, hat mit diesem Fame im Rücken dann auch selber Musik gemacht. Und Marian Faithfull ist die erste Frau, die jemals in einem Film das F-Wort benutzt hat. I'll never forget what's his name, heißt der Streifen aus dem Jahr 1967, und es geht eigentlich darum, wie man mit einer neuen Kamera seine Liebsten filmen kann, und plötzlich schreit diese Frau rum und natürlich wird das F-Wort dort aber weggepiept. Trotzdem, ein Platz in der Geschichte ist ihr sicher. Hier ist Marian Faithfull zusammen mit Metallica, hier ist The Memory Remains.

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5: Ich bin Jan-Henner Reitze. Sind Benzin und Diesel in Deutschland im Moment zu teuer? Ja, sagt der ADAC. Hintergrund dieser Einschätzung sind gesunkene Ölpreise und der in Kraft getretene Tankrabatt.
6: Politiker, Experten und auch der ADAC sagen, der Tankrabatt kommt bei den Autofahrern bisher nicht vollständig an. Super E10 kostet aktuell im Schnitt immer noch rund 2 Euro pro Liter, Diesel etwa 2,09 Euro. Und die Preise steigen laut ADAC wohl wieder. Und das, obwohl die Voraussetzungen eigentlich für sinkende Kosten sprechen. Das Bundeskartellamt schaut sich das jetzt genauer an. Für Autofahrer gilt, Preise vergleichen lohnt sich im Moment besonders. Die Unterschiede zwischen den Tankstellen können ziemlich groß sein. Zoe Tassovali, Redaktion.
5: Werden, wie von US-Präsident Donald Trump angekündigt, tatsächlich mehr als 5000 US-Soldaten aus Deutschland abgezogen, hätte das negative Folgen für die betroffenen Standorte. Auch Familien der US-Soldaten würden wegziehen. Das wäre ein schmerzhafter wirtschaftlicher Einschnitt, sagt der Bürgermeister von Ramstein in Rheinland-Pfalz, wo an einem US-Luftwaffenstützpunkt bisher 8000 US-Soldaten mit ihren Familien leben. Noch ist aber unklar, wie der Abzug genau ablaufen soll. Über Griechenland zieht ein für die Jahreszeit ungewöhnlicher Sturm, der Regen und niedrige Temperaturen gebracht hat. Meteorologen sprechen vom kältesten Start in den Mai seit Jahrzehnten.
7: Statt Strandwetter heißt es in Griechenland gerade Jacke und Regenschirm. In den Bergen rund um Athen, auf der Halbinsel Peloponnes und selbst in den gebirgigen Regionen von Kreta hat es sogar geschneit. Für die Landwirtschaft ist das Ganze ein Lichtblick. Nach langer Trockenheit füllen sich die Wasserspeicher wieder. Und wer jetzt denkt, der Winter bleibt? Entwarnung. Schon übermorgen wird's deutlich wärmer, 27 Grad und sonnig.
5: Zum Sport. In den Sonntagsspielen der Fußball-Bundesliga haben Gladbach und Mainz den Klassenerhalt klargemacht. Gladbach gewann zu Hause 1:0 gegen Borussia Dortmund, Mainz 2:1 beim FC St. Pauli. Dortmund bleibt Tabellenzweiter, hat die Vizemeisterschaft aber noch nicht endgültig sicher. St. Pauli kann den direkten Klassenerhalt an den beiden ausstehenden Spieltagen nur noch theoretisch schaffen. Und die Eisbären Berlin sind wieder deutscher Eishockeymeister.
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8: Hallo auf die Straßen. Aktuell liegen uns keine Meldungen vor. Ihr habt freie Fahrt. In 30 Minuten gibt es hier das nächste Update. Kommt gut und sicher an euer Ziel.
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8: In Bad Honnef sind es aktuell 17 Grad. In Niederzissen und Waldesch messen wir jeweils 15 Grad. In der Nacht sinkt das Thermometer auf frische 10 Grad. So wird das Wetter morgen. Morgens erwarten euch teils wolkige Abschnitte, nachmittags dann Regen bei anfangs 10 Grad. Im Laufe des Tages steigt das Thermometer auf bis zu 21 Grad an.
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0: Auf geht's in Stunde 2 von unseren Rockkrachern XXL. Ich bin Per Eggers und freue mich in dieser Stunde auf Guns N' Roses mit Bad Obsession. Hört man viel zu selten, aber heute habe ich ihn mal mitgebracht. Pantera sind noch dabei, die Ärzte habe ich, Papa Roach, AC/DC, Motley Crue und wir legen los mit Rammstein aus 1997 und damit, Achtung, fast schon wieder 30 Jahre her, du lieber Himmel. Hier ist Du hast...

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Rammstein und Du Hast. Und jetzt kommen wir zu einer Band, die gerade wieder richtig von sich reden macht, die auch richtig geil ist, nämlich Black Label Society. Und das sind die Jungs, in denen der große Ozzy Osbourne noch so ein bisschen weiterlebt. Denn es ist die Band von seinem Gitarristen, von Zakk Wylde. Und wenn man das so ein bisschen im Hinterkopf hat, dann hört man diesen Style der Gitarre, der eben auch bei Ozzys Songs mit drin war. Und dadurch ist er, wie gesagt, immer so ein bisschen im Hintergrund mit dabei. Und das finde ich großartig. Und ich meine, Black Label Society, die nehmen sich nicht so ernst. Warum heißen die so Black Label? Na, woran denken wir da gerade? Red Label, Blue Label? Genau, Whisky. Und genau danach haben sie sich auch benannt. Problem, die Black Labels oder Red Labels, ne, das ist Johnny Walker. Und klar hat Johnny Walker die Band auch mal verklagt, weil sie auch eben eine Flasche, die genauso aussieht wie die von Johnny Walker, auf ihr Album draufgepackt haben. War denen scheißegal, die haben das Album wieder vom Markt genommen und einfach ein neues gemacht. Ist doch Bums. Aber hey, wir trinken gerne Whisky, also nennen wir uns auch Black Label Society. Was soll's, ist eben Rock'n'Roll und genauso so sind sie auch drauf und schreddern uns richtig einen hin. Ganz neue Scheibe von Black Label Society rund um den Ozzy Osbourne-Gitarristen Zakk Wylde. Hier sind sie mit Name in Blood.

Ram Jam mit Black Buddy. Und jetzt gibt's Killing in the Name. Und das ist ein heftiger Song. Da geht's um Rassismus im Staatsapparat. Das haben die Jungs 1992 richtig groß gemacht und richtig ins Wespennest gestochen. Da gab's ja die großen Rassenunruhen in den USA, in L.A. vor allen Dingen wegen der Misshandlung des Afroamerikaners Rodney King durch die Polizei. Davon ist dieser Song inspiriert. Und wenn wir jetzt mal gucken, der Tod von George Floyd durch Polizeigewalt, das war 2020. Killing in the Name, nach wie vor also mega aktuell. Und wenn man auf den Text guckt, da muss man schon ein bisschen schlucken. Da heißt es unter anderem, einige, die bei der Polizei arbeiten, sind genau dieselben, die auch Kreuze verbrennen. Also Ku Klux Klan Referenz. Vielleicht habt ihr ja den Film Die Jury gesehen mit Matthew McConaughey und Samuel L. Jackson. Da wird das auch sehr deutlich gemacht, dass es diese Polizisten gab oder noch gibt. Den Film übrigens unbedingt mal wiedersehen. Dann gibt's noch diesen Part hier. Sie rechtfertigen die Tode mit ihrer Marke, weil sie zur auserwählten weißen Rasse gehören. Also die geben richtig Gas, die nehmen kein Blatt vom Mund. Und ich meine, man schreit den Song immer auf jeder Party mit, aber eigentlich ist es eine sehr, sehr tiefgründige Scheibe und deshalb wird in den USA meist auch nur eine zensierte Version gespielt. Aber hier nicht. Wenn schon Rock, dann auch richtig, gerade bei unseren Rockkrachern XXL. Hier sind Rage Against the Machine. Hier ist Killing in the Name.

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2: So, auf geht's. Wir haben noch eine halbe Stunde und die wollen wir natürlich bestmöglich nutzen. Deshalb gibt's jetzt nochmal Papa Roach, Even If It Kills Me, AC/DC, Money Talks und das hier sind Billy Talent mit Fallen Leaves.

Papa Roach mit Even If It Kills Me. Das war's schon fast für heute mit den Rockkrachern XXL. Ich bin Per Eggers, hoffe, es hat euch Spaß gemacht. Hab noch ein bisschen was, zum Beispiel Guns N' Roses gleich mit Bad Obsession. Hört man super selten, aber ist ein richtig geiler Song. 5:25 gibt's gleich nach den Ärzten und Schrei nach Liebe live. Euch noch einen schönen Abend, wenn ihr mögt, hören wir uns am Montag in der Morning Rock Show ab 5. Würde mich freuen, euch bis dahin. Alles Gute, macht's gut, tschüss.

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1: Ich bin Dirk Zeitler. Benzin und Diesel sind in Deutschland aus Sicht des ADAC immer noch zu teuer. Der Tankrabatt sei von den Spritkonzernen bisher nicht vollständig weitergegeben worden. Das noch zu tun fordern Bundesregierung und Kartellamt.
2: Befristet für 2 Monate verzichtet der Staat pro Liter Sprit auf 16,7 Cent an Steuereinnahmen. Direkt sparen diesen Betrag erst einmal Tankstellenbetreiber, wenn sie Benzin und Diesel einkaufen. Von der Politik ist die Entlastung aber für Autofahrer und alle anderen, die tanken, bestimmt. An der Zapfsäule sanken die Preise nach Inkrafttreten des Tankrabatts im Schnitt aber nur um knapp 13 Cent, heißt es vom ADAC, und steigen jetzt schon wieder, trotz sinkender Ölpreise. Vollständige Transparenz, wie die Spritpreise gerade zustande kommen, gibt es nicht. Jan-Henner Reitze, Nachrichtenredaktion.
1: Die Vereinigten Arabischen Emirate haben nach wochenlangen Einschränkungen wegen des Irankriegs ihren Luftraum wieder freigegeben. Der normale Flugbetrieb werde vollständig wieder aufgenommen, teilte die Luftfahrtbehörde mit, nachdem es 2 Monate nur begrenzt Sonderflüge gegeben hatte. Die Vereinigten Arabischen Emirate mit Tourismuszielen wie Abu Dhabi und Dubai waren in der Golfregion besonders von Angriffen betroffen, mit denen der Iran auf Angriffe der USA und Israel reagierte. In der neuen Woche steht eine kräftige Anhebung der US-Zölle auf Fahrzeuge aus der EU ins Haus. Die Europäische Union und die Wirtschaft kritisieren die von US-Präsident Trump angekündigte Zollerhöhung scharf. Die dürfte vor allem die deutschen Autobauer treffen.
3: Auf Autos und Lastwagen, die aus der EU in die USA eingeführt werden, sollen künftig Zölle von 25% fällig werden statt 15. Denn Trump wirft der EU vor, sich nicht an das vereinbarte Handelsabkommen zu halten. Auf die deutsche Autoproduktion könnten so zusätzliche Belastungen von jährlich rund 2,5 Milliarden Euro zukommen. Die EU behält sich vor, ihrerseits die Zölle auf US-Waren zu erhöhen. Thomas Bremser, Nachrichtenredaktion.
1: Zum Sport. In den Sonntagsspielen der Fußball-Bundesliga haben Gladbach und Mainz den Klassenerhalt klar gemacht. Gladbach gewann zu Hause 1:0 gegen Borussia Dortmund, Mainz 2:1 beim FC St. Pauli. Dortmund bleibt Tabellenzweiter, hat die Vizemeisterschaft aber noch nicht endgültig sicher. Am Abend trennten sich der SC Freiburg und der VfL Wolfsburg 1:1 unentschieden.
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4: Auf der A61 Richtung Ludwigshafen steht zwischen Boppard und Emmelshausen ein kaputtes Fahrzeug auf dem Standstreifen. Auf der A643 Richtung Mainz, zwischen Schiersteiner Brücke und Mainz-Gonsenheim, ist der Standstreifen nach einem Unfall noch blockiert. Die Fahrbahnen sind wieder frei. Wir wünschen euch eine gute Fahrt.
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4: Bei euch in Asbach sind es aktuell 15 Grad, in Niederzissen ebenfalls 15 und Mayen meldet 14 Grad. In der Nacht sinkt das Thermometer auf frische 10 Grad. So wird das Wetter morgen. Morgens erwarten euch teils wolkige Abschnitte, nachmittags dann Regen bei anfangs 10 Grad. Im Laufe des Tages steigt das Thermometer auf bis zu 21 Grad an.
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1: Gibt es eigentlich was Romantischeres als eine Rockband, die sich schon in der Highschool gegründet hat? Nicht. Frag mal nach bei Green Day, U2, Van Halen, Red Hot Chili Peppers und wie sie alle heißen. Ich würde sagen nein.
2: Ja, und das gilt auf jeden Fall auch für All Time Low aus dem schönen Towson, einem Vorort von Baltimore.
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2: Hier sind sie jetzt mit ihrer neuen Scheibe Falling for Strangers.
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1: Ich bin Dirk Zeitler. Bundeskanzler Merz ist an diesem Mittwoch ein Jahr im Amt. Mit seiner schwarz-roten Koalition steht er aber akut unter Druck. CSU-Chef Söder sagte der Bild am Sonntag, die Geschwindigkeit der Entscheidungen muss erhöht werden.
2: Es gebe in der Union einen größer werdenden Unmut über Kompromisse, sagt der Kanzler. Aber Kompromisse seien keine Einbahnstraße. Deshalb fordert Merz von der SPD, sich bei den Steuerplänen zu mäßigen. Höhere Einkommen stärker zu besteuern, das sei mit der Union nicht zu machen. Klingt also nicht danach, dass es demnächst ruhiger wird in der Koalition. In einer Umfrage für die Bild am Sonntag äußerten sich 3/4 der Befragten unzufrieden mit der Bundesregierung. Dass die Koalition bis zum Ende der Wahlperiode durchhalten wird, glaubt nur noch jeder Vierte. Thomas Bremser, Nachrichtenredaktion.
1: Benzin und Diesel sind in Deutschland aus Sicht des ADAC immer noch zu teuer. Der Tankrabatt sei von den Spritkonzernen bisher nicht vollständig weitergegeben worden. Das noch zu tun, fordern Bundesregierung und Kartellamt.
3: Befristet für 2 Monate verzichtet der Staat pro Liter Sprit auf 16,7 Cent an Steuereinnahmen. Direkt sparen diesen Betrag erst einmal Tankstellenbetreiber, wenn sie Benzin und Diesel einkaufen. Von der Politik ist die Entlastung aber für Autofahrer und alle anderen, die tanken, bestimmt. An der Zapfsäule sanken die Preise nach Inkrafttreten des Tankrabatts im Schnitt aber nur um knapp 13 Cent, heißt es vom ADAC, und steigen jetzt schon wieder, trotz sinkender Ölpreise. Vollständige Transparenz, wie die Spritpreise gerade zustande kommen, gibt es nicht. Jan-Henner Reitze, Nachrichtenredaktion.
1: Wo ist der mehrfach an Ostseeküsten gestrandete Buckelwal? Das Tier war gestern in der Nordsee freigesetzt worden. Ein GPS-Sender liefere, anders als geplant, aber keine Ortsdaten, so Karin Walter-Mommert, eine Geldgeberin der privaten Initiative hinter der Rettungsaktion. Damit ist unbekannt, ob und in welche Richtung das Tier schwimmt. Es gebe zumindest vom Sender übertragene Vitalzeichen. Demnach lebe der Wal, so Walter-Mommert. Dies ließe sich bislang aber nicht durch unabhängige Quellen bestätigen. Zum Sport. In den Sonntagsspielen der Fußball-Bundesliga haben Gladbach und Mainz den Klassenerhalt klar gemacht. Gladbach gewann zu Hause 1:0 gegen Borussia Dortmund, Mainz 2:1 beim FC St. Pauli. Dortmund bleibt Tabellenzweiter, hat diese Vizemeisterschaft aber noch nicht endgültig sicher. Am Abend trennten sich der SC Freiburg und der VfL Wolfsburg 1:1 unentschieden.
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4: Hallo auf die Straßen. Aktuell liegen uns keine Meldungen vor. Ihr habt freie Fahrt. In 30 Minuten gibt es hier das nächste Update. Kommt gut und sicher an euer Ziel.
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4: Bei euch in Bad Neuenahr-Weiler sind es aktuell 14 Grad, in Remagen ebenfalls 14. Asbach meldet 13 Grad. In der Nacht sinkt das Thermometer auf milde 12 Grad. So wird das Wetter morgen. Es erwartet euch ein Tag mit Wolken und Regen bei anfangs 12 Grad. Im Laufe des Tages steigt das Thermometer auf bis zu 24 Grad an.
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2: Und heute ist übrigens offizieller Küss-Deinen-Partner-Tag. Wenn du gar nicht mehr weißt, wie du es machen sollst, gibt es auch übrigens Küss-Tutorials bei Google.
0: Ich kenne das noch aus der Grundschule, wo man das mit der so geschlossenen Faust geübt hat.
2: Man hat bitte was gemacht.
0: So, dann, nein. Habt ihr das nicht gemacht?
2: Nein, das haben wir nicht gemacht. Wir haben einfach Mädchen dafür genommen.
0: Was ist denn mit dir? Entschuldigung. Ja, natürlich.
2: Okay.
0: Der Herr Eggers hat in der Grundschule schon
2: Entschuldigung.
0: Geküsst. Ich habe, glaube ich, das erste Mal Mädchen mit 17 geküsst.
2: Das tut mir leid für dich. Das ist wirklich schade und traurig. Wenn du nur aus Friesland aufgewachsen bist, also Mädchen mit,
0: weiß ich nicht. Ja, deine Cousine hast du geküsst, dein Ostfriesland.
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1: Ich bin Dirk Zeitler. Bundeskanzler Merz ist an diesem Mittwoch ein Jahr im Amt. Mit seiner schwarz-roten Koalition steht er aber akut unter Druck. CSU-Chef Söder sagte der Bild am Sonntag, die Geschwindigkeit der Entscheidungen muss erhöht werden. Merz selbst räumte in der ARD-Sendung Karin Mioska wachsenden Unmut in den eigenen Reihen ein.
2: Es gebe in der Union einen größer werdenden Unmut über Kompromisse, sagt der Kanzler. Aber Kompromisse seien keine Einbahnstraße. Deshalb fordert Merz von der SPD, sich bei den Steuerplänen zu mäßigen. Höhere Einkommen stärker zu besteuern, das sei mit der Union nicht zu machen. Klingt also nicht danach, dass es demnächst ruhiger wird in der Koalition. In einer Umfrage für die Bild am Sonntag äußerten sich 3/4 der Befragten unzufrieden mit der Bundesregierung. Dass die Koalition bis zum Ende der Wahlperiode durchhalten wird, glaubt nur noch jeder Vierte. Thomas Bremser, Nachrichtenredaktion.
1: Der Wehrbeauftragte des Bundestags, Otte, hat angesichts des angekündigten US-Truppenabzugs aus Deutschland Gegenmaßnahmen angemahnt, um die Lücke auszugleichen. Der Abzug müsse kompensiert werden, sagte der CDU-Politiker dem Spiegel. US-Präsident Trump lässt die Verbündeten im Unklaren über das tatsächliche Ausmaß. Am Freitag hatte das Pentagon angekündigt, 5000 US-Soldaten aus Deutschland abzuziehen. Trump legte jedoch nach und sagte, die USA würden um weit mehr als 5000 Soldaten reduzieren. Es ist immer noch unklar, wo der mehrfach gestrandete und in der Nordsee freigelassene Buckelwal im Moment ist. Eine Geldgeberin hinter der Rettungsaktion, Karin Walter-Mommert, sagte allerdings, dass der Wal lebt.
3: Um verfolgen zu können, wohin der Wal schwimmt, ist er eigentlich mit einem Peilsender ausgestattet worden. Ob dieser Sender funktioniert, verloren gegangen ist oder die Beteiligten an der Rettungsaktion mehr wissen, als sie sagen, ist unklar. Geäußert hat sich bisher nur Karin Walter-Mommert, die sagt, der Sender liefere keine Daten dazu, wo der Buckelwal ist. Übertragen worden seien aber Vitalzeichen, die gezeigt hätten, dass der Wal am Leben ist. Jan-Henner Reitz zur Nachrichtenredaktion.
1: Zum Sport. In den Sonntagsspielen der Fußball-Bundesliga haben Gladbach und Mainz den Klassenerhalt klar gemacht. Gladbach gewann zu Hause 1:0 gegen Borussia Dortmund, Mainz 2:1 beim FC St. Pauli. Am Abend trennten sich der SC Freiburg und der VfL Wolfsburg 1:1 unentschieden.
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4: Auf der A602 Richtung Longisch, am Dreieck Moseltal, in der Überleitung zur A1 Richtung Köln-Koblenz, liegt ein totes Tier auf der Fahrbahn. Fahrt vorsichtig. Gute Fahrt.
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4: In Neustadt sind es aktuell 13 Grad, in Bad Neuenahr-Ahrweiler ebenfalls 13 und in Niederzissen messen wir 12 Grad. In der Nacht sinkt das Thermometer auf milde 12 Grad. So wird das Wetter morgen. Es erwartet euch ein Tag mit Wolken und Regen bei anfangs 12 Grad. Im Laufe des Tages steigt das Thermometer auf bis zu 24 Grad an.
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1: Und jetzt haben wir eine brandneue Kombo für euch, die bislang kaum einer kennt. Und das wollen wir ändern. Nämlich Harsh aus Paris. Im Juli erst ihr zweites Album raus und wollen echte Gefühle mit echten Gitarren verbinden.
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1: Hier sind Harsh mit Back to Life.
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1: Ich bin Dirk Zeitler. Bundeskanzler Merz ist da diesem Mittwoch ein Jahr im Amt. Mit seiner schwarz-roten Koalition steht er aber akut unter Druck. In einer Umfrage für die Bild am Sonntag zeigen sich 3/4 der Befragten unzufrieden mit der Bundesregierung. Merz selbst räumte in der ARD-Sendung Karin Mioska wachsenden Unmut ein, auch in den eigenen Reihen. Er mahnte die SPD, Kompromisse einzugehen.
2: Ich bin bis jetzt sehr geduldig gewesen, auch im Umgang mit der SPD. Die SPD muss allerdings auch wissen, Kompromisse sind keine Einbahnstraße. Die müssen wir beide machen.
1: Merz machte deutlich, er erwarte, zu gemeinsamen Reformen zu kommen. Die USA wollen nach Angaben von Präsident Trump an diesem Montag eine Initiative starten, um Schiffen zu helfen, die wegen der Blockade der Straße von Hormuz feststecken. Länder aus der ganzen Welt hätten die USA darum gebeten, ihnen dabei zu helfen, ihre Schiffe zu befreien, schrieb Trump auf seiner Plattform Truth Social. Die USA würden deren Schiffe sicher aus diesen blockierten Wasserstraßen herausführen, betonte Trump. Es ist immer noch unklar, wo der mehrfach gestrandete und in der Nordsee freigelassene Buckelwal im Moment ist. Eine Geldgeberin hinter der Rettungsaktion, Karin Walter-Mommels, sagte allerdings, dass der Wal lebt.
3: Um verfolgen zu können, wohin der Wal schwimmt, ist er eigentlich mit einem Peilsender ausgestattet worden. Ob dieser Sender funktioniert, verloren gegangen ist oder die Beteiligten an der Rettungsaktion mehr wissen, als sie sagen, ist unklar. Geäußert hat sich bisher nur Karin Walter-Mommert, die sagt, der Sender liefere keine Daten dazu, wo der Buckelwal ist. Übertragen worden seien aber Vitalzeichen, die gezeigt hätten, dass der Wal am Leben ist. Nicht an der Aktion beteiligte Experten schätzen seine Überlebenschancen als gering ein. Jan-Henner Reitz zur Nachrichtenredaktion.
1: Zum Sport. In den Sonntagsspielen der Fußball-Bundesliga haben Gladbach und Mainz den Klassenerhalt klar gemacht. Gladbach gewann zu Hause 1:0 gegen Borussia Dortmund. Mainz 2:1 beim FC St. Pauli. Dortmund bleibt Tabellenzweiter, hat die Vizemeisterschaft aber noch nicht endgültig sicher. Am Abend trennten sich der SC Freiburg und der VfL Wolfsburg 1:1 unentschieden.
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4: Hallo auf die Straßen. Aktuell liegen uns keine Meldungen vor. Ihr habt freie Fahrt. In 30 Minuten gibt es hier das nächste Update. Kommt gut und sicher an euer Ziel.
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4: In Mayen zeigt das Thermometer 12 Grad. Rehmagen meldet 13 Grad, während es in Bad Breisig ebenfalls 12 Grad sind. In der Nacht sinkt das Thermometer auf milde 12 Grad. So wird das Wetter morgen. Es erwartet euch ein Tag mit Wolken und Regen bei anfangs 12 Grad. Im Laufe des Tages steigt das Thermometer auf bis zu 24 Grad an.
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1: Ich bin Dirk Zeitler. Bundeskanzler Merz steht mit seiner schwarz-roten Koalition akut unter Druck. In einer Umfrage für die Bild am Sonntag zeigten sich 3/4 der Befragten unzufrieden mit der Bundesregierung. Merz selbst räumt in der ARD-Sendung Karin Mioska wachsenden Unmut ein. Auch in den eigenen Reihen. Er mahnte die SPD, Kompromisse einzugehen.
2: Ich bin bis jetzt sehr geduldig gewesen, auch im Umgang mit der SPD. Die SPD muss allerdings auch wissen, Kompromisse sind keine Einbahnstraße. Die müssen wir beide machen.
1: Merz machte deutlich, er warte, zu gemeinsamen Reformen zu kommen. Eines der beiden Schiffe, die den mehrfach vor der deutschen Küste gestrandeten Wal in die Nordsee brachten, ist am Abend in Cuxhaven eingelaufen. Der Schlepper Fortuna B machte kurz vor Mitternacht im Hafen fest. Die Polizei war vor Ort. Der Wal war am Samstag etwa 70 Kilometer von der nördlichsten Stadt Dänemarks entfernt abgesetzt worden. Angaben zum Zustand des Tieres zu diesem Zeitpunkt und zum genauen Ablauf der Freisetzung wurden nicht bekannt. Die Vereinigten Arabischen Emirate haben ihren Luftraum wieder vollständig freigegeben. Wegen des Irankriegs hatte es wochenlange Einschränkungen, unter anderem am Flughafen Dubai, gegeben, auch mit Folgen für Fernreisen.
3: Abu Dhabi und Dubai sind nicht nur selbst Urlaubsziele, die Flughäfen dort sind auch wichtige Drehkreuze für Reisen in Richtung Asien und Australien. Als der Irankrieg Ende Februar losging und es Angriffe in der Region gab, ging in Sachen Reisen erstmal fast gar nichts mehr. Dann gab es nur begrenzt Sonderflüge. Jetzt soll alles wieder normal laufen. Die Luftfahrtbehörde der Vereinigten Arabischen Emirate hat dafür die Freigabe erteilt und sagt, der Luftraum werde ständig überwacht, um die Sicherheit zu gewährleisten. Jan-Henner Reitzer, Nachrichtenredakteur.